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0: für den Song von Blumengarten zusammen mit Shirin David. Und natürlich hat die KI bei Social Media wieder gezaubert.
1: Geil.
0: Und Felix, du bist das so jemand, der liebt Wortspiele.
1: Definitiv.
0: Das wird dir gefallen.
2: Arbeitszeitbetrug.
0: Ja, geht gerade auch viral.
1: Der Song sollte in jedem deutschen Büro rauf und runter laufen. Ja. Immer wenn jemand länger als 2 Minuten auf Klo ist.
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1: Wir wissen, wovon ihr die letzte Nacht geträumt habt. Also zumindest weiß es Laurenz angeblich. Der hat ja jeden Morgen gegen kurz nach 6:30 eine Behauptung dabei. Wir finden dann raus, ob es eben Fakt oder Fake ist.
2: Und ich behaupte, die meisten Leute, die träumen nachts vom Reisen.
1: Boah, ich weiß nicht, wann ich das letzte Mal vom Reisen geträumt habe. Meistens von der Arbeit leider.
2: Aha.
1: Leider auch von euch manchmal. Also aber nie schön.
2: Ach so, schade.
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0: Fake.
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1: Jase. Ja, ich hatte recht, aber ich finde es irgendwie traurig, dass es so ist. 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
1: Den Ballermann gibt's jetzt auch auf Englisch.
2: Oh, wow.
1: Okay, gefühlt bin ich der einzige Mensch auf diesem Planeten, der das Deutschlandspiel am Sonntag war es oder ja. nicht gesehen hat. Ich habe aber gehört, es ist recht gut ausgegangen.
2: 7-1 ist wohl recht gut,
1: ja. Ja, und am Ende des Spiels wurde im Stadion wohl der Zug hat keine Bremse eingespielt.
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1: Bundestrainer Julian Nagelsmann ist auf diesen Song kurz eingegangen in der Pressekonferenz.
4: I think after the game there was a song, The Train Has No Brakes, it's a German song. And we tried to do that, to move on.
1: So dieses Zitat wow. von ihm, The Train Has No Brakes, ja. geht gerade so viral, dass bei Insta auch schon jemand gesagt hat, okay, müssen wir auf Englisch produzieren.
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0: Guten Morgen.
1: Guten Morgen. In Mexiko hat ein kleiner Junge aus einem Weihnachtspulli ein WM-Trikot gemacht. Wie das funktioniert hat, das hört er bei uns gleich.
0: Juste, Jack Style und Jon jetzt erstmal hier bei Energy. Immer die besten neuen Hits auch so früh am Morgen.

0: Einen schönen guten Morgen.
1: Morgen. Die Fußballweltmeisterschaft ist in vollem Gange und hat die erste richtig süße Story produziert. Jeden Morgen gibt es an der Stelle hier gute Nachrichten für euch, damit euer Tag ein bisschen schöner wird. Und da haben wir heute den kleinen Santiago mit am Start. Der war im Stadion, beziehungsweise vor dem Stadion, beim ersten Mexiko-Spiel. Und ist aufgefallen, weil er einen Weihnachtspulli anhatte und nicht wie alle anderen Kids einen Trikot.
0: Ich habe viele Fragen.
1: Ja, hatten alle in Mexiko auch, deswegen hat ein Sportsender ihn ausfindig gemacht und hat ihn im Interview gefragt, hey, sag mal, warum hattest du denn ein Weihnachtstrikot an? Und dann hat er gesagt, naja, ich habe kein Mexiko-Trikot und dieser Weihnachtspulli, der war halt in den mexikanischen Landesfarben,
0: Nein. Also
1: rot, grün und weiß und hat deswegen gesagt, naja, er zieht den an, um das Land unterstützen zu können.
0: Baby!
1: Und das fanden die so süß, dass er sein allererstes originales Mexiko-Trikot geschenkt bekommen hat und er hat noch eine Videobotschaft bekommen vom mexikanischen Nationalspieler Santiago Jiménez. Also es ist am Ende alles super gut ausgegangen für den Kleinen.
0: In so einem Weihnachtspulli ist es doch auch bullenheiß.
1: Ja, wahrscheinlich bei 35 Grad.
0: Er ist einfach eine Maus.
1: Er ist eine richtige Maus.
0: Sau süße Story. 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
1: 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Liebe Grüße an unsere Fans hier bei Energy. 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

0: schönsten guten Morgen.
1: Morgen.
0: Wieder zu dritt hier. Laurenz ist da. Guten Morgen.
2: Wunderschönen guten Morgen.
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1: Wenn er uns schon so angrinst, weiß ich, er lügt uns vielleicht gleich wieder an. Weil immer wenn Morningshow-Redakteur Laurenz am Start ist, hat er eine These dabei, die entweder wahr oder falsch ist. Und Jas und ich dürfen rätseln.
2: Ja, und es ist noch früh am Morgen. Deswegen, wir sind alle frisch aus unseren Träumen gerade erwacht. Und ich behaupte, die meisten Leute, die träumen nachts vom Reisen.
0: Boah, ich weiß nicht, wann ich das letzte Mal vom Reisen geträumt habe. Meistens von der Arbeit leider.
2: Aha.
0: Leider auch von euch manchmal. Also aber nie schön.
2: Achso, schade.
1: Ich weiß gar nicht, ich habe in letzter Zeit super krude Träume. Ich habe hier von den Podcastern Niklas und David geträumt.
0: Das die Dudes, die liebe ich.
1: Ganz wild.
2: Ich will jetzt nicht genau wissen.
1: Die haben eine Geburt nachgestellt auf einer Bühne. Das habe ich geträumt, aber nicht vom Reisen. Deswegen sage ich Fake.
2: Alles klar. Ich löse das Ganze mal auf. Ich habe behauptet, die meisten Leute träumen nachts vom Reisen. Und das ist
3: Fake.
2: Reisen kommt erst auf Platz 2. Und die meisten Leute träumen in der Nacht von ihrer Arbeit.
0: Ja.
1: Jase.
0: Ja, ich hatte recht, aber ich finde es irgendwie traurig, dass es so ist. Diese verdammte Arbeit soll uns endlich in Ruhe lassen, wenigstens im Schlaf.
1: Tja. Was machen wir nun?
2: Ich habe damit nicht zu kämpfen.
1: Wir schlafen einfach heute Nacht alle bei Laurenz.
0: Hier ist Energy. Immer die besten Meinungen. Guten Morgen.
2: Guten Morgen.

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4: Im Studio Colin Mock. Hat US-Präsident Trump einen Krieg geführt und nichts gewonnen? In dem Deal, den die USA und der Iran unterschrieben haben, kann sich im Prinzip nur der Iran über reichlich Zugeständnisse freuen. Etwa ein 300 Milliarden Aufbaufonds und das Ende der Sanktionen. Und die Macht des Regimes wird zementiert. Fast 80% der Menschen in Deutschland finden, dass die Politik beim Thema Schutz im Netz für junge Menschen mehr tun muss. Das zeigt eine Umfrage der Verbraucherzentrale. Deren Chefin Ramona Popp sagte der Rheinischen Post, Kinder haben ein Recht auf ein gesundes Aufwachsen. Dem werde die Politik oft nicht gerecht. Eine Hitzewelle rollt über Deutschland und die DLRG ruft deswegen zu Vorsicht beim Baden auf. Bei der letzten Hitzewelle zu Pfingsten waren 18 Menschen bei Badeunfällen gestorben. DLRG-Präsidentin Vogt spricht von alarmierenden Zahlen, die sich nicht wiederholen dürfen. Kanada hat bei der Fußball-WM einen Riesenschritt in Richtung K.O.-Phase gemacht. Der Co-Gastgeber hat Katar mit 6:0 abgefertigt. Auch Gruppengegner Schweiz fuhr einen deutlichen Sieg ein. 4:1 stand es am Ende gegen Bosnien-Herzegowina. Vorher hatten sich Tschechien und Südafrika 1:1 unentschieden getrennt.
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0: Guten Morgen.
1: Morgen.
0: Ich muss meine Bravo-Poster irgendwo wieder rauskramen. Die Backstreet Boys sind zurück mit neuer Musik.
1: Yes, die hört er bei uns in der knappen Viertelstunde ganz taufrisch. Das ist erstmal Tiffany Aris mit Vertigo. Das sind immer die besten neuen Hits bei Energy. Ah.

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1: Hey, Jas und Felix sind hier. Energy hat immer die besten neuen Hits für euch.
2: Und auch das beste, tollste Quiz.
1: Maike traut sich heute, spielt mit uns eine Runde und geht hier hoffentlich als Siegerin raus, aber ich habe schon so ein Gefühl. Du kriegst es hin.
2: Ich bin euer Quizmaster. Okay. Du spielst gegen Jase. Ich werde euch gegenseitig eine Minute lang Fragen stellen. Wenn ihr was nicht wisst, dürft ihr immer weiter sagen. Wenn ihr was falsch beantwortet, gibt es die nächste Frage automatisch ebenfalls an euch gestellt. Ich spreche euch immer mit Namen an. Und die von euch beiden, die zufälligerweise die letzte Frage richtig beantwortet, gewinnt. Mhm. Soweit verstanden?
3: Mhm.
2: Dann würde ich sagen, legen wir los. Jase, und zwar mit dir. Aus welchem Land stammt Fußballstar Cristiano Ronaldo?
1: Aus...
2: Ja?
1: Ich warte mal. Portugal.
2: Das ist absolut richtig. Maike, welche ist die drittgrößte Stadt in NRW? Ist das Dortmund oder Essen?
3: Dortmund.
2: Das ist absolut richtig. Jase, wir bleiben in Dortmund. Wie oft war der BVB denn bereits Pokalsieger?
1: Oh Mann, du mit dem
2: Viermal oder fünfmal?
1: Bestimmt fünfmal.
2: Das ist absolut richtig. Maike, woraus besteht die Kruste der Süßspeise Creme Brûlée? Ist das Karamell oder Pflaumenmus?
3: Karamell.
2: Das ist richtig. Jase, wo befindet sich bei Menschen der Gleichgewichtssinn?
1: Im Ohr.
2: Das stimmt ebenfalls. Maike, wie nennt man das Auto von Batman? Das Batmobil oder das Papamobil?
3: Das ist das Batmobil.
2: Absolut richtig. Und da ist die Zeit abgelaufen. Das stimmt, du gewinnst.
1: Vor allem wie souverän noch mit so einem Lacher davor,
2: ja, absolut,
1: dann die letzte Lösung gedroppt. Ich sag doch, du bist gut drauf.
3: Dankeschön.
1: Glückwunsch.

0: Guten Morgen. Energy ist hier und jetzt nicht sauer sein. Das ist nur zur Sicherheit für alle, die eventuell nicht wissen, wer die Backstreet Boys sind. Das hier.
1: Der Soundtrack der Partys unserer Jugend.
0: Ja.
1: Die haben eine neue Single am Start. Und Brian, einer der Backstreet Boys, hat bei uns im Interview mal gesagt, dass er sich sehr darüber freut. Vor allem auch, dass jetzt endlich bei uns in Deutschland raus ist, weil...
2: It's just the history. It's the history of knowing that, you know, Germany was the first country to accept us and to be open to the Backstreet Boys sound. You know, we were being kids, but we were also living a dream. And that all began and started in Deutschland.
0: Deutschland klingt so süß.
1: Voll, er hat gesagt, so die Backstreet Boys, als sie damals hochgekommen sind, Deutschland war so das erste Land in Europa, das ihnen eine Chance gegeben hat. Deswegen freut er sich. Das ist Bottle Up von den Backstreet Boys im Energy Soundcheck. 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
3: Nach den Silvesterangriffen auf Einsatzkräfte in Dormagen sind 5 Verdächtige identifiziert. Die Polizei hat Wohnungen durchsucht und Datenträger sowie Kleidung beschlagnahmt. Im Stadtteil Hackenbruch waren Feuerwehr und Polizei mit Feuerwerk attackiert worden. Eine Beamtin wurde leicht verletzt. Die Rede war damals von 100 Störern. Die Polizei war mit einem Großaufgebot vor Ort. Bahnpendler in Nordrhein-Westfalen müssen sich ab dem 10. Juli auf Einschränkungen einstellen. Ab dann wird die S-Bahn-Strecke zwischen Hagen, Wuppertal, Düsseldorf fast 2 Monate gesperrt. Grund sind Bauarbeiten. An dem Abschnitt werden die Bahnhöfe modernisiert. Auf mehreren Linien fahren dann abschnittsweise Ersatzbusse.
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4: Im Studio mir hin. Die USA und der Iran könnten ab dem Wochenende in der Schweiz über Frieden verhandeln. Davon geht US-Vizepräsident Vance aus. Bisher gibt es nur eine Rahmenvereinbarung. Die sieht neben einem Ende der Kämpfe auch die Öffnung der Straße von Hormuz vor. Die Meerenge ist eine wichtige Route für den weltweiten Ölhandel. Die EU will die Sanktionen gegen Russland erstmals um ein ganzes Jahr verlängern. Darauf haben sich die Mitgliedstaaten beim Gipfel in Brüssel geeinigt. Bisher wurden die Maßnahmen nur um 6 Monate verlängert, oft erst nach Verzögerungen durch Ungarn. Über 55.000 Anträge sind bereits für die neue Kaufprämie für E-Autos eingegangen. Insgesamt sind schon rund 240 Millionen Euro beantragt, sagte Bundesumweltminister Schneider dem RND. Die Förderung kann seit einem Monat beantragt werden. Sie gilt rückwirkend ab Jahresbeginn. Bei der Fußball-WM hat Mexiko nach einem 1:0 gegen Südkorea die K.O.-Phase erreicht. Auch Kanada hat nach einem 6:0 gegen Katar Chancen, ebenso die Schweiz nach einem 4:1 gegen Bosnien-Herzegowina. Tschechien und Südafrika müssen nach ihrem 1:1 bangen.
5: Wetter. Wie war es gestern so? Wie kommt ihr momentan klar mit der Hitze? Ich hoffe gut, weil es geht genauso weiter. Sogar noch heißer. Heute um die 35 Grad, morgen dann 32. Aber wir hangeln uns bei den Temperaturen die nächsten Tage auf jeden Fall weiter lang. Es kann sein, dass es ein paar Hitzegewitter gibt. Und die nächsten Tage dann aber auch immer wieder Sonne.
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0: Guten Morgen.
1: Morgen.
0: Vergesst Instagram, TikTok und Co. Es kommt nämlich eine brandneue Social-Media-App aus Europa, die auch so ein bisschen Wert legt auf Datenschutz und solche Sachen. Wie wir damit machen können und was die noch so verspricht, hört ihr gleich.
1: Nach Taylor Swift und das ist Teddy Swims mit Mr. Know-It-All bei Energy. Das sind immer die besten neuen Hits.

0: Guten Morgen.
1: Morgen.
0: Es gibt eine brandneue Social Media App. Wir hängen alle schon zu viel auf Insta, TikTok und
1: Absolut.
0: Co. rum. Und jetzt kommt noch eine App dazu, aber die kann was Besonderes.
1: Yes, W Social heißt die. Also geschrieben W Social. Anna Zeiter ist der CEO und eigentlich soll es zwei Vs werden, weil die sollen für das stehen.
2: Das eine steht für Values, für Werte und das zweite V für Verified. Ein wichtiger Punkt auf unserer Plattform ist, dass wir Nutzer als Menschen verifizieren wollen, um nämlich diese ganzen KI-Bots nicht dabei zu haben.
1: Ja, außerdem stehen die Server bei uns in Europa. Man muss über 18 sein und muss sich auch mit dem Ausweis anmelden, sonst kommt man gar nicht auf diese Plattform. Und das Tolle ist, man kann den Algorithmus selber erstellen.
2: Dass man sagen kann, ja, ich möchte ein bisschen mehr in meiner Filterbubble sein. Das heißt, ich möchte das anschauen, was mich in erster Linie interessiert. Oder ich möchte ein bisschen mehr sehen. Jeder fünfte Post kommt einem aus einem anderen gesellschaftlichen Bereich. Oder ich möchte volle Bandbreite der Gesellschaft sehen.
1: Und das Tolle ist, auch Datenschutzbeauftragte haben schon gesagt, naja, es ist halt von Vorteil, es wird kein direktes Targeting geben, kein direktes Werbung machen auf dich zugeschnitten und die Server sind in Europa, was halt ein riesen Pluspunkt ist für diese Social-Media-Plattform.
0: Also die App für die neue Plattform kann man sich schon runterladen, aber anmelden geht noch nicht so einfach, oder?
1: Nein, wie gesagt, man muss über 18 sein, das läuft alles über extern, das heißt, die Plattform an sich hat damit gar nichts zu tun und die lassen jetzt auch erst nach und nach Leute rein, aber wenn ihr einer der wenigen Glücklichen seid und ihr schon früh dabei seid, sagt uns gerne, wie es läuft.
0: Das ist wie bei Clubhouse damals.
1: Ja.
0: Da gab es doch auch so, auf Einladung konntest du da erst teilnehmen.
1: Und zuerst die Apple-User und dann die Android-User.
0: Ja.
1: Die sind erst dazugekommen, als der Hype schon wieder komplett rum war.
0: Hier ist Energy. Einen schönen Morgen. Immer
1: Morgen.
0: Die besten neuen Hits.

0: Einen schönen guten Morgen.
1: Morgen.
2: Der Energy Wochenendcheck. Das geht in NRW.
0: Heiß wird's auf jeden Fall.
1: Definitiv.
0: Und passend dazu ist ein bisschen was geplant.
1: Und zwar könnt ihr in Köln zum Midsommerfest gucken. Am Rheinufer an der Rheinpromenade gibt's Streetfood, Designmarkt, Kunsthandwerk, großes Riesenrad und natürlich auch jede Menge Mucke. Ich glaube, das wird eine sehr stabile Veranstaltung.
0: Außerdem, Sonntag fahren wir alle zusammen Fahrrad und jetzt aber nicht so trantütig Familienausflug, sondern es gibt den Fahrrad-Rave wieder in Köln.
1: Geil!
0: 13 Uhr Sonntag ist Treffpunkt Bahnhof Deutz und es gibt sogar einen Fahrrad-DJ.
1: Nice.
0: Also wird wirklich geraved.
1: Und das ganze Wochenende ist Beach-Festival in Castrop-Rauxel inklusive Street-Food-Festival. Das heißt, es gibt was zu essen, dann gibt es wunderbar Latin, Salsa und Reggae, wo ihr richtig schön dancen könnt und es gibt ein Beach-Volleyball-Turnier, wo ihr auch zugucken könnt. Und wer weiß, vielleicht ist da noch ein Turnierspot offen und ihr könnt mitspielen.
0: Ich habe gehört.
1: Du hast gehört.
0: Um ein paar Ecken, dass dann auch irgendwas mit Fußball am Wochenende wieder ist.
1: Ja, die deutsche Nationalmannschaft, Samstag 22 Uhr. Wie gesagt, in den Städten schwierig mit öffentlich Public Viewing, aber vielleicht könnt ihr in der Kneipe gehen und da so gemeinsam gucken.
0: Geht bestimmt. Oder am Bütchen nebenan.
1: Bestimmt.
0: Hier ist Energy für euch. Einen wunderschönen Morgen.
1: Morgen.

0: kurzgestreckt. Guten Morgen.
1: Guten Morgen. 6:35.
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17: Nach den Silvesterangriffen auf Einsatzkräfte in Dormagen sind 5 Verdächtige identifiziert. Die Polizei hat Wohnungen durchsucht und Datenträger sowie Kleidung beschlagnahmt. Im Stadtteil Hackenbruch waren Feuerwehr und Polizei mit Feuerwerk attackiert worden. Eine Beamtin wurde leicht verletzt. Die Rede war damals von 100 Störern. Die Polizei war mit einem Großaufgebot vor Ort. Bahnpendler in Nordrhein-Westfalen müssen sich ab dem 10. Juli auf Einschränkungen einstellen. Ab dann wird die S-Bahn-Strecke zwischen Hagen, Wuppertal, Düsseldorf fast 2 Monate gesperrt. Grund sind Bauarbeiten. An dem Abschnitt werden die Bahnhöfe modernisiert. Auf mehreren Linien fahren dann abschnittsweise Ersatzbusse.
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1: Hey, ein bisschen Klischee, aber es ist einfach so. Wer in der Dachgeschosswohnung momentan sitzt, macht 3 Kreuze, wenn der Sommer um ist. Aber das dauert noch eine Weile. Die nächsten Tage geht's heiß weiter. Heute 35 Grad und die nächsten Tage eben auch weit über 30. Dazu Sonne, immer wieder im Mix mit Wolken. Und heute kann es auch mal ein Hitzegewitter geben.
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0: Schönen guten Morgen.
1: Morgen. Ihr wollt NRW unterstützen beim 80. Jahrestag, beim NRW-Tag in Münster. Habt ihr jetzt die Chance zu? Es werden nämlich Volunteers gesucht. Wie ihr euch bewerben könnt, erfahrt ihr bei uns in der knappen Viertelstunde.
0: Alex Warren ist jetzt auch dabei mit Fever Dream. Ihr hört doch Energy.

0: Guten Morgen.
1: Morgen.
0: Was ist mit deiner Stimme los?
1: Ich weiß nicht, das war gerade richtig unangenehmer Voice Crack.
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1: Aber vielleicht bin ich auch einfach nur aufgeregt, weil Laurenz, unser Morningshow-Redakteur, wieder am Start ist.
3: Einen wunderschönen guten Morgen.
1: Und seine Stimme einfach so absolut sexuell aufgeladen klingt.
0: Wow!
1: Du hast wie jeden Morgen eine These dabei, die entweder wahr oder falsch ist, und Jase und ich dürfen rätseln.
3: Und wir sind ja mittendrin in der Fußball-WM und es ist ja ganz klar, dass ich mich da auch ein bisschen anpasse. Deswegen heute eine Fußballfrage. Ich behaupte nämlich, der Rekord für die meisten Karten bei einem WM-Spiel liegt bei 6 Karten.
1: Pro Spieler jetzt meinst du? Also ein Spieler hat während einer WM 6 gelbe Karten.
3: Nee, bei einem Spiel wurden insgesamt 6 Karten verteilt.
1: Ja, auf jeden Fall. Also
0: 6 rote Karten wären schon viel, oder?
1: Das wären viel. Ist es gelb oder rot?
3: Einfach Karten, also gelb und rot, kommt beides mit
1: rein.
3: Nein,
1: Fake, viel mehr. 100 pro, viel mehr.
3: Mhm,
1: es gibt ja schon Spieler, die allein 2 kriegen, weil sie meckern und einen Foul begessen.
0: Ich ziehe bei Felix nach, weil ich habe keinen Plan.
3: Okay, dann gib noch ganz schnell einen Tipp ab, Felix.
1: Naja, Fake, habe ich doch gesagt.
3: Nee, eine Zahl, wie viele?
1: Mindestens... Ich sag 13.
3: Alles klar. Ich löse das Ganze mal auf. Ich habe behauptet, der Rekord für die meisten Karten bei einem WM-Spiel liegt bei 6 Karten und das ist...
2: Fake.
3: Ja, das Ganze war vor 4 Jahren. Das WM-Spiel Niederlande gegen Argentinien. Und ich sag mal so, das war emotional aufgeladen. Da hat es einfach mal 18 Karten gegeben.
1: Wow.
3: 16 für die Spieler. Und 2 gingen dann sogar für den Trainerstab drauf.
1: Das ist wild.
0: Aber das wäre ein Spiel, das hätte ich mir gerne angeschaut. Weil ich mag ja Fußball nicht so, weil ich finde es oft ein bisschen
1: aber
0: träge.
1: Aber wenn die Leute hauen, dann bin ich dabei.
3: Du magst ja Boxen gerne. Ja,
1: wollen
3: für jeden Geschmack was dabei.
1: Die Sportart heißt Boxen und die ist im Gegensatz zu der WM öfter.
0: 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Guten Morgen.
1: Morgen.
3: Morgen.

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1: Ich kümmere mich jetzt um das Vitamin C. Es ist 6:46 Uhr.
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1: Unser Bundesland Nordrhein-Westfalen wird dieses Jahr 80 Jahre alt. Deswegen gibt es vom 28. bis zum 30. August den großen NRW-Tag bzw. die NRW-Tage in Münster. Und wenn ihr sagt, ihr habt da Bock mitzumachen, dann könnt ihr euch jetzt als Volunteers bewerben. Ihr könnt zum Beispiel die AusstellerInnen betreuen, ihr könnt flyern, ihr könnt beim Auf- oder Abbau helfen. Alles, was ihr dafür machen müsst, ist euch einfach nur mit eurem Smartphone ganz easy mit so einem Point-and-Click anmelden. Wenn ihr die Seite dafür haben wollt, falls ihr Interesse habt, schickt uns gerne WhatsApp 0176 123 70 71 und die 8 und dann schicken wir das durch und dann könnt ihr damit helfen.
0: So, und ich hoffe, ihr seid jetzt ready für Shaggy.
1: Oh, shit!
0: Ja, oder?
1: Ja,

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1: Guten Morgen, 6.53 Uhr ist es.
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9: Nach einem bewaffneten Überfall auf dem Kölner Großmarkt sitzen drei Verdächtige in U-Haft. Die Männer sollen Ende 2021 Angestellte eines Feinkostgeschäfts mit einem Sturmgewehr und einer Maschinenpistole bedroht haben. Sie sollen mit mehreren 10.000 Euro geflüchtet sein. Die Polizei durchsuchte 12 Objekte in mehreren Bundesländern. Dabei fanden Ermittler eine Schusswaffe und umfangreiche Beweismittel. In Mönchengladbach hat der Zoll 34.000 mutmaßlich gefälschte Parfümflaschen entdeckt. Die Ware lag in einer Lagerhalle und kam in neutralen Verpackungen aus China. Laut Hauptzollamt Krefeld geht es auch um mögliche Gesundheitsrisiken durch unbekannte Inhaltsstoffe.
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10: Im Studio Mia Hin. Die USA und der Iran könnten bereits ab dem Wochenende über einen dauerhaften Frieden verhandeln. Davon geht US-Vizepräsident Vance aus. Bisher gibt es nur eine Rahmenvereinbarung. Die sieht neben einem Ende der Kämpfe auch die Öffnung der Meerenge von Hormuz vor. Online-Verträge auch einfach per Mausklick widerrufen können. Das muss ab heute immer möglich sein. Ein solcher Widerrufsbutton ist für Online-Shops oder auch Telefonanbieter ab sofort Pflicht. Entweder wirklich als Button oder als klar erkennbarer Link. Eine Hitzewelle rollt über Deutschland und die DLRG ruft deswegen zur Vorsicht beim Baden auf. Bei der letzten Hitzewelle zu Pfingsten waren 18 Menschen bei Badeunfällen gestorben. Gerade Männer überschätzten sich beim Schwimmen, sagt DLRG-Präsidentin Vogt. Mexiko steht als WM-Gastgeber in der K.O.-Runde. Ein 1:0 gegen Südkorea reicht zum Weiterkommen. Tschechien und Südafrika sind nach ihrem 1:1 raus. Auch Co-Gastgeber Kanada hat nach einem 6:0 gegen Katar beste Chancen. Genauso wie die Schweiz nach einem 4:0 gegen Bosnien-Herzegowina.
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0: Guten Morgen.
1: Guten Morgen. Wir sind auf der Suche nach einem neuen Spitznamen für die deutsche Nationalmannschaft. Die hat nämlich aktuell keinen und das ist sehr traurig, weil alle anderen haben einen. Mehr dazu bei uns gleich.
0: Mike Smith jetzt erstmal mit Niall Horan zusammen. Drive Safe heißt der Hit. 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

0: Morgen.
1: Morgen.
2: Wir sind auf der Suche nach einem Namen. Nicht für ein Baby oder so,
1: nein,
2: sondern für
1: nicht.
2: Die deutsche Nationalmannschaft. Weil, das ist total traurig, die haben keinen Namen.
1: Nein, kein Spitznamen. Also jede Mannschaft, die bei der WM mitspielt, hat einen Spitznamen, außer die deutsche Nationalmannschaft. Und es sind wirklich geile Spitznamen dabei, wie zum Beispiel bei Usbekistan. Das sind einfach die weißen Wölfe. Wie geil ist das bitte? Senegal sind die Löwen von Teranga. Die Spanier, La Roja. Yeah. Dann haben wir noch die Franzosen, Le Bleu oder die Elfenbeinküste, die Elefanten. Das sind so coole Spitznamen.
2: Ja.
1: Und wir Deutschen haben halt einfach keinen.
2: Aber es war doch mal eine Zeit lang, hießen die Deutschen die Mannschaft.
1: Genau, und dann ist das abgeschafft worden, weil das niemand gemocht hat. Was ich auch verstehen kann, weil den Namen fand ich auch eher so lala.
2: Das klingt so, uns ist nichts eingefallen.
1: Genau.
2: Also der Ball, die Mannschaft.
1: So.
2: Bravo. Aber wir sammeln jetzt wirklich, was sind so Namen, die ihr im Kopf habt für die deutsche Nationalmannschaft. Sabrina hat uns da was geschickt. Achtung.
3: Hallöchen. Also, ich habe mir ein paar Gedanken gemacht und ich würde die deutsche Nationalmannschaft betiteln als die rosa Rüsselbande. ganz unter dem Motto, entweder halt gemeinsam stark, egal welche Farbe der Stoßzahn hat, oder die rosa Rüsselbande, eine Herde, ein Ziel.
2: Bin ich die Einzige,
1: geil,
2: die da irgendwie ein bisschen zweideutig?
1: Definitiv schon, aber ich finde den Namen viel zu gut. Bitte Petition starten und an den DFB weitergeben.
2: Habt ihr vielleicht eine andere oder bessere Idee? Dann schickt uns eine WhatsApp.
1: 0176 123 70 71 und die 8.

0: Guten Morgen.
1: Hallo.
0: Hört mal, sie hier könnt ihr live sehen. 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
1: Ich hab's versucht, ja.
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1: Geil, finde ich
0: aber
1: richtig
0: geil,
1: gut.
0: Alle rennen so rum.
1: Ja, Julia, du würdest auch gerne hingehen. Wieso?
3: Oh, weil da, ich war noch nie da und es ist so ein cooles Festival und ich liebe einfach, also Budapest ist einfach richtig nice.
1: Ja, gerne auch die Stadt erkunden, die ist wirklich sehr schön. 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
3: Oh mein Gott. Oh mein Gott. Das ist wirklich jetzt, das ist richtig cool.
1: Ja, natürlich, warum denn auch nicht?
0: Es wird so, so gut. 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

0: Guten Morgen.
1: Ja, morgen. 7:45 ist es jetzt.
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15: Nach einem bewaffneten Überfall auf dem Kölner Großmarkt sitzen 3 Verdächtige in U-Haft. Die Männer sollen Ende 2021 Angestellte eines Feinkostgeschäfts mit einem Sturmgewehr und einer Maschinenpistole bedroht haben. Sie sollen mit mehreren 10.000 Euro geflüchtet sein. Die Polizei durchsuchte 12 Objekte in mehreren Bundesländern. Dabei fanden Ermittler eine Schusswaffe und umfangreiche Beweismittel. In Mönchengladbach hat der Zoll 34.000 mutmaßlich gefälschte Parfümflaschen entdeckt. Die Ware lag in einer Lagerhalle und kam in neutralen Verpackungen aus China. Laut Hauptzollamt Krefeld geht es auch um mögliche Gesundheitsrisiken durch unbekannte Inhaltsstoffe.
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16: Wirklich, das ist jetzt kein Meckern, aber es ist schon verdammt heiß. Jetzt am Morgen schon 22 Grad und es wird noch so viel wärmer. Für Köln zum Beispiel sind heute einfach 36 Grad gemeldet und auch morgen geht es so weiter. Natürlich, wenn es so spülwarm ist, kann es auch sein, dass sich mal ein Gewitter zusammenbraut. Ansonsten aber Sonne und Wolken im Mix. Und bis Mitte der Woche auf jeden Fall weiterhin so richtig heiß.
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0: Guten Morgen.
1: Guten Morgen. Das ist jetzt sowas wie Pyrotechnik oder jegliche andere heiß abbrennende Dinge in Fußballstadien verboten sind. Das verstehe ich. Was die USA da jetzt aber bei der WM in Stadien verboten hat, das kann ich gar nicht nachvollziehen. Ich reg mich gleich ein bisschen auf in der knappen Viertelstunde, wisst ihr mehr.
0: Bibi Rexha jetzt erstmal. Energy ist hier morgen.

0: 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Bei den meisten gibt's den Morgenschiss, bei uns gibt's das Morgenquiz.
1: Das NRW Battle. Wunderschönen guten Morgen, Jason und Felix sind hier. Luisa spielt heute mit uns. Hi.
2: Hallo.
0: Frisch aufgewacht und aufgeregt.
2: Absolut, ja. Ich gebe mein Bestes.
1: Ja, sehr gut.
0: Es ist auch gar nicht schlimm. Ich werde euch jetzt gegenseitig eine Minute lang Fragen stellen, denn ich bin euer Quizmaster. Wenn ihr was nicht wisst, dürft ihr weitersagen. Wenn ihr was falsch beantwortet, gibt es die nächste Frage automatisch hinterhergestellt. Ich werde euch immer mit Namen ansprechen und gewonnen hat am Ende die, die zufälligerweise die letzte Frage richtig beantwortet. Soweit verstanden?
2: Ja.
0: Dann würde ich sagen, legen wir los. Und zwar gleich mal mit dir, Luisa, damit du wach wirst. Wie geht denn das bekannte Sprichwort weiter? Ehrlich, wert?
2: Weiter, keine Ahnung.
0: Am längsten wäre richtig gewesen, ja. Gar kein Problem. Luisa, nächste Frage geht an dich. Wie nennt man umgangssprachlich diese Tätowierung über dem Steißbein? Ist das
2: Arschgeweih?
0: Absolut richtig, eine Arschgeweih. Jase, wie heißt der Parteivorsitzende der FDP Lindner mit Vornamen?
1: Christian.
0: Absolut richtig. Luisa, nächste Frage geht an dich. Wer das Abitur machen will, der muss ganz schön stieren oder büffeln?
2: Büffeln.
0: Das ist absolut richtig. Jase, woraus trinkt man Sekt? Aus der Sektpauke oder der Sektflöte?
1: Flöte.
0: Das stimmt. Luisa, wie begrüßen sich Bergleute? Ist das Hut ab oder Glück auf?
2: Glück auf.
0: Das stimmt. Ja, also wie heißt der höchste Berg Deutschlands?
1: Zugspitze.
0: Das stimmt. Luisa, wenn man einen Meister gerade im Kampfsport hat, ist das ein Dan oder ein Don?
2: Dan.
0: Das ist absolut richtig, das lasse ich noch zählen, du gewinnst!
2: Yes. Oh mein Gott. Ja, krass. Danke.
0: Sehr gerne.
2: Oha, ja, das ist mal eine gute Art und Weise aufzuwachen.
1: Ich glaube auch. Also so möchte ich auch mal geweckt werden. Na, vielleicht nicht mit einem Quiz. Nee, ich nehm's zurück.
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1: Wunderschönen guten Morgen. Energy hat immer die besten neuen Hits.

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1: Also, ich muss mal kurz hier einmal kurz meinem Ärger Luft machen. Ne? Die WM läuft ja jetzt schon in vollen Zügen. Es ist jetzt was rausgekommen. Die Menschen, die in den Stadien sind, die dürfen einige Dinge nicht. Unter anderem ist verboten, inappropriate displays of affection, zu Deutsch, ungefähr unangemessene Liebesbekundung in der Öffentlichkeit. Hä? Das heißt, wenn du im Stadion bist in den USA, darfst du nur so küssen. Sobald du ein bisschen mehr küsst, sobald du ein bisschen knutschst, ist es quasi ein Verstoß gegen die Auflagen und es kann sein, dass du dafür bestraft wirst.
2: Du verarschst mich.
1: Nein, das ist wirklich so.
2: Also mich nervt auch, wenn Leute irgendwie neben mir stehen und dann so übelst hart rummachen, dass man sich denkt, okay, nehmt euch einfach ein Zimmer, aber...
1: Nein, man darf nicht knutschen, man darf wirklich bloß so ein bisschen...
2: Mach. Ist doch schön, wenn Leute knutschen.
1: Ja, voll!
2: Was denn falsch mit euch?
1: Ich weiß es doch auch nicht.
2: Hier ist Energy, Popo Disco Machine jetzt für euch mit Sophie and the Giants.
1: Morgen.
2: Guten Morgen.

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1: 7.51 Uhr ist es. Gute Zeit zum Gähnen.
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15: Nach den Silvesterangriffen auf Einsatzkräfte in Dormagen sind 5 Verdächtige identifiziert. Die Polizei hat Wohnungen durchsucht und Datenträger sowie Kleidung beschlagnahmt. Im Stadtteil Hackenbruch waren Feuerwehr und Polizei mit Feuerwerk attackiert worden. Eine Beamtin wurde leicht verletzt. Die Rede war damals von 100 Störern. Die Polizei war mit einem Großaufgebot vor Ort. Bahnpendler in Nordrhein-Westfalen müssen sich ab dem 10. Juli auf Einschränkungen einstellen. Ab dann wird die S-Bahn-Strecke zwischen Hagen, Wuppertal, Düsseldorf fast 2 Monate gesperrt. Grund sind Bauarbeiten. An dem Abschnitt werden die Bahnhöfe modernisiert. Auf mehreren Linien fahren dann abschnittsweise Ersatzbusse.
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16: Im Studio mir hin. Die EU will die Sanktionen gegen Russland erstmals um ein ganzes Jahr verlängern. Darauf haben sich die Mitgliedstaaten beim Gipfel in Brüssel geeinigt. Bisher wurden die Maßnahmen nur um 6 Monate verlängert, oft erst nach Verzögerungen durch Ungarn. Was braucht es, damit Deutschland besser auf den Ernstfall vorbereitet ist? Im Fokus der Innenministerkonferenz in Hamburg steht heute der Zivil- und Katastrophenschutz. Allein der Bund will in den nächsten Jahren 10 Milliarden Euro dafür bereitstellen. Über 55.000 Anträge sind bereits für die neue Kaufprämie für E-Autos eingegangen. Insgesamt sind schon rund 240 Millionen Euro beantragt, so Bundesumweltminister Schneider im RND. Die Förderung gilt rückwirkend ab Jahresbeginn. Einer der Gastgeber der Fußball-WM steht in der K.O.-Phase. Mexiko zieht durch ein 1:0 gegen Südkorea ein. Die Gruppengegner Tschechien und Südafrika kommen nach ihrem 1:1 nicht mehr ran. Auch Co-Ausrichter Kanada hat nach einem 6:0 gegen Katar beste Chancen. Gruppengegner Schweiz ebenfalls durch ein 4:1 gegen Bosnien-Herzegowina.
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17: Sommer ist geil, der einzige kleine Haken ist das Nachtschlafen. Hat heute Nacht wahrscheinlich auch schon nicht so gut funktioniert. Vor allem in Altbauwohnungen. Ja, da wird es draußen zwar kühl, aber in der Wohnung nicht. Wir sind heute Morgen schon bei 22 Grad unterwegs. Später noch bis zu 36 Grad. Die nächsten Tage bleibt es weiter heiß. Sonne und Wolken im Mix und eventuell auch mal ein Hitzegewitter.
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0: Ja, schönen guten Morgen.
1: Hallo.
0: Es gibt eine brandneue Social-Media-App. TikTok, Instagram könnt ihr alles abhaken. Die App schaut nämlich so ein bisschen besser auf eure Daten. Datenschutz ist denen wichtig. Das klingt jetzt sehr erwachsen, aber es ist schon immer eine gute Sache. Wie ihr dabei sein könnt, hört ihr gleich.
1: Das ist Esme Harris mit All the Things She Said bei Energy. Das sind immer die besten

0: Morgen.
1: Morgen.
0: Es gibt eine brandneue Social Media App. Wir hängen alle schon zu viel auf Insta, TikTok und Co. rum. Und jetzt kommt noch eine App dazu, aber die kann was Besonderes.
1: Yes, W Social heißt die. Also geschrieben W Social. Anna Zeiter ist der CEO und eigentlich soll es zwei Vs werden, weil die sollen für das stehen.
2: Das eine steht für Values, für Werte und das zweite V für Verified. Ein wichtiger Punkt auf unserer Plattform ist, dass wir Nutzer als Menschen verifizieren wollen, um nämlich diese ganzen KI-Bots nicht dabei zu haben.
1: Ja. Außerdem stehen die Server bei uns in Europa. Man muss über 18 sein und muss sich auch mit dem Ausweis anmelden, sonst kommt man gar nicht auf diese Plattform. Und das Tolle ist, man kann den Algorithmus selber erstellen.
2: Dass man sagen kann, ja, ich möchte ein bisschen mehr in meiner Filterbubble sein. Das heißt, ich möchte das anschauen, was mich in erster Linie interessiert. Oder ah, ich möchte ein bisschen mehr sehen, jeder fünfte Post kommt einem aus einem anderen gesellschaftlichen Bereich. Oder ich möchte volle Bandbreite der Gesellschaft sehen.
1: Und das Tolle ist, auch Datenschutzbeauftragte haben schon gesagt, naja, es ist halt von Vorteil, es wird kein direktes Targeting geben, kein direktes Werbung machen auf dich zugeschnitten und die Server sind in Europa, was halt ein riesen Pluspunkt ist für diese Social-Media-Plattform.
0: Also die App für die neue Plattform kann man sich schon runterladen, aber anmelden geht noch nicht so einfach, oder?
1: Nein, wie gesagt, man muss über 18 sein, das läuft alles über extern, das heißt, die Plattform an sich hat damit gar nichts zu tun und die lassen jetzt auch erst nach und nach Leute rein, aber wenn ihr einer der wenigen Glücklichen seid und ihr schon früh dabei seid, sagt uns gerne, wie es läuft.
0: Hey, das ist wie bei Clubhouse damals.
1: Ja.
0: Da gab es doch auch so, auf Einladung konntest du da erst teilnehmen.
1: Und zuerst die Apple-User und dann die Android-User.
0: Ja.
1: Die sind erst dazugekommen, als der Hype schon wieder komplett rum war.
0: Hier ist Energy. Einen schönen Morgen. Immer
1: Morgen.
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0: schönen guten Morgen.
1: Morgen.
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0: Heiß wird's auf jeden Fall.
1: Definitiv.
0: Und passend dazu ist ein bisschen was geplant.
1: Und zwar könnt ihr in Köln zum Midsommerfest gucken. Am Rheinufer an der Rheinpromenade gibt's Streetfood, Designmarkt, Kunsthandwerk, großes Riesenrad und natürlich auch jede Menge Mucke. Ich glaube, das wird eine sehr stabile Veranstaltung.
0: Außerdem, Sonntag fahren wir alle zusammen Fahrrad und jetzt aber nicht so trantütig Familienausflug, sondern es gibt den Fahrrad-Rave wieder in Köln.
1: Geil!
0: 13 Uhr Sonntag ist Treffpunkt Bahnhof Deutz und es gibt sogar einen Fahrrad-DJ.
1: Nice.
0: Also wird wirklich geraved.
1: Und das ganze Wochenende ist Beach-Festival in Castrop-Rauxel inklusive Streetfood-Festival. Das heißt, es gibt was zu essen, dann gibt's wunderbar Latin, Salsa und Reggae, wo ihr richtig schön dancen könnt und es gibt ein Beachvolleyball-Turnier, wo ihr auch zugucken könnt. Und wer weiß, vielleicht ist da noch ein Turnierspot offen und ihr könnt mitspielen.
0: Ich habe gehört.
1: Du hast gehört.
0: Um ein paar Ecken, dass dann auch irgendwas mit Fußball am Wochenende wieder ist.
1: Ja, die deutsche Nationalmannschaft. Samstag 22 Uhr. Wie gesagt, in den Städten schwierig mit öffentlich Public Viewing, aber vielleicht könnt ihr in der Kneipe gehen und da so gemeinsam gucken.
0: Geht bestimmt. Oder am Bütchen nebenan.
1: Bestimmt.
0: Hier ist Energy für euch. Einen wunderschönen Morgen.
1: Morgen.

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25: Nach den Silvesterangriffen auf Einsatzkräfte in Dormagen sind 5 Verdächtige identifiziert. Die Polizei hat Wohnungen durchsucht und Datenträger sowie Kleidung beschlagnahmt. Im Stadtteil Hackenbruch waren Feuerwehr und Polizei mit Feuerwerk attackiert worden. Eine Beamtin wurde leicht verletzt. Die Rede war damals von 100 Störern. Die Polizei war mit einem Großaufgebot vor Ort. Bahnpendler in Nordrhein-Westfalen müssen sich ab dem 10. Juli auf Einschränkungen einstellen. Ab dann wird die S-Bahn-Strecke zwischen Hagen, Wuppertal, Düsseldorf fast 2 Monate gesperrt. Grund sind Bauarbeiten. An dem Abschnitt werden die Bahnhöfe modernisiert. Auf mehreren Linien fahren dann abschnittsweise Ersatzbusse.
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1: Hallo Sommer, können wir jetzt ganz laut schreien, weil Sonnenschein ist da. Ein paar Wolken, okay, die sind aber soweit erstmal harmlos, aber es wird unfassbar heiß. Von um die 20 Grad am Morgen geht es später noch bis zu 36 Grad nach oben. Dadurch später vielleicht auch Hitzegewitter, die am Start sein könnten, aber nicht müssen. Und die nächsten Tage geht es genauso weiter, es bleibt heiß und sonnig.
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0: Guten Morgen.
1: Guten Morgen. Die Polizei im hohen Norden hat so wenig zu tun, die verhaftet jetzt sogar Enten. Mehr dazu gibt's bei uns gleich.
0: Aber Enten sind doch so süß.
1: Ja, hat ja auch was Gutes, dass die Ente verhaftet worden ist.
0: Ich bin gespannt. Kaigo jetzt erstmal, hier ist Energy mit immer den besten neuen Hits.

0: guten Morgen.
1: Morgen. Die gibt's jeden Morgen an der Stelle, damit ihr gute Laune habt. Und da sind wir heute im hohen Norden, Felix. Bei der Polizei in Elmshorn, da auf der Grünfläche, beim Gelände der kooperativen Regionalleitstelle, ist nämlich eine Entenmutter ansässig geworden und wollte brüten. Problem ist, diese Grünfläche sollte beackert werden. Und damit jetzt die Entenmutter nicht gestört wird, um Geburt und Aufzucht zu schützen, hat einfach eine Streifenwagenbesatzung den Nistplatz kurzerhand unter anderem mit Absperrband gesichert.
0: Oh nein!
1: Hat dann so geholfen, dass die Ente da in Ruhe weiter brüten kann und hat quasi in Anführungszeichen die Ente verhaftet und eingesperrt, damit sie in Ruhe ihre Kinder zur Welt bringen kann.
0: Och, ist das süß. Ich kenne diese Absperrbänder nur vom Eichenprozessionsspinner, das steht ja dann immer oben drauf.
1: Ja.
0: Vielleicht steht da dann Entenbabys. Achtung, Entenbabys.
1: Achtung, Entenbabys. Wer sie anfasst, muss auch ins Gefängnis.
0: Sau süß. Hier ist Energy. Guten Morgen.
1: Morgen.

0: Na, wer ist heute Morgen wieder zu spät aus dem Haus gegangen?
1: Ja, ich immer.
0: Guten Morgen, das sind immer die besten neuen Hits bei Energy.
1: Um 8.47 Uhr. Einen schönen Morgen.
0: Morgen.
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0: Die Hitze hält uns alle irgendwie so ein bisschen in Atem. Und vor allem auch die SchülerInnen bei uns. Deswegen gibt es jetzt unter anderem schon die ersten Hitzefreimeldungen. In Bonn, da hat uns die Nachricht erreicht, das Friedrich-Ebert-Gymnasium hat sowohl heute als auch am Montag nach der 5. Stunde Schluss. Das heißt, da geht der Unterricht nur bis 12.10 Uhr, weil es zu heiß danach. In Wermelskirchen sieht es ein bisschen anders aus. Da gibt es keine Hitzefrei. Da gibt es Containerklassen. Die sind quasi in Container, weil umgebaut wird. Oh. Die haben kurzfristig Ventilatoren bekommen und der Hausmeister steht draußen und spritzt Leute mit dem Wasserschlauch nass, sollten sie das wollen.
1: Nicht dein Ernst.
0: Doch, der ist da und kühlt so die Lage vor Ort ein bisschen runter.
1: Festival-Feeling fast schon.
0: Absolut. Also das heißt, liebe Schüler und Schülerinnen, wenn ihr in der Schule brütet heute oder vielleicht auch dann am Montag noch ab 27 Grad Raumtemperatur und mehr, gibt's normalerweise hitzefrei. Ob das die Schule dann gibt, ist natürlich der Schule überlassen.
1: Und wir sind bei 27,4 gerade im Studio.
0: Ja gut, ich gehe nach Hause.
1: Hier ist Energy Morgen.

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10: Nach einem bewaffneten Überfall auf dem Kölner Großmarkt sitzen drei Verdächtige in U-Haft. Die Männer sollen Ende 2021 Angestellte eines Feinkostgeschäfts mit einem Sturmgewehr und einer Maschinenpistole bedroht haben. Sie sollen mit mehreren 10.000 Euro geflüchtet sein. Die Polizei durchsuchte 12 Objekte in mehreren Bundesländern. Dabei fanden Ermittler eine Schusswaffe und umfangreiche Beweismittel. Bei IKEA wird heute bundesweit gestreikt. Die Gewerkschaft Verdi hat Beschäftigte zum Warnstreik aufgerufen. In Nordrhein-Westfalen sind mehrere Standorte betroffen, unter anderem Essen, Dortmund und Köln. Die Filialen bleiben aber geöffnet.
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11: Im Studio Mia Hin. Die Ukraine macht militärischen Druck, die EU wirtschaftlichen. Das Ziel ist das gleiche. Russland soll dazu gebracht werden, den brutalen Angriffskrieg zu beenden. Jetzt verlängern die EU-Staaten ihre Sanktionen gegen das Kreml-Regime. Und das erstmals um ein ganzes Jahr. Sie sprechen vom größten außenpolitischen Fehler seit Jahrzehnten. Auch viele Republikaner in den USA sind sauer auf Präsident Trump wegen des Iran-Deals. Der zementiert die Macht des Regimes in Teheran. Noch stehen nur Eckpunkte. Wann weiter verhandelt wird, ist offen. Weitere Warnstreiks im Einzelhandel in Deutschland. Dazu hat die Gewerkschaft Verdi heute aufgerufen, um Druck in den Tarifverhandlungen zu machen. Schwerpunkt ist IKEA. Mehr als die Hälfte der Einrichtungshäuser des schwedischen Konzerns soll bestreikt werden. Mexiko feiert als erster Teilnehmer den Einzug in die K.O.-Runde der Fußball-WM durch ein 1:0 gegen Südkorea. Die Gruppengegner Tschechien und Südafrika trennten sich 1:1. Kanada hat nach einem 6:0 gegen Katar beste Chancen und die Schweiz ebenfalls durch ein 4:1 gegen Bosnien-Herzegowina.
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12: Ich bete für euch, dass ihr den besten Platz im Freibad bekommt. Was sind eigentlich immer die besten Plätze? Vielleicht ihr unter einem Baum, irgendwie ein bisschen Schatten, aber auch Möglichkeit auf Sonne und nah bei den Schwimmbad-Pommes irgendwo in der Nähe. Es wird heute heiß, bis zu 36 Grad, Sonne und Wolken im Mix. Die nächsten Tage auch weiter heiße Temperaturen, auf jeden Fall bis Mitte nächster Woche. Und was aber passieren kann bei den Temperaturen, dass es mal ein Hitzegewitter gibt.
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0: Morgen.
1: Guten Morgen. Waldbrandgefahr bei uns in NRW steigt mit der Hitze, ne? 2 bis 3 auf dem Index. 5 ist das Maximum. Wisst ihr, Teile von NRW sehr gefährdet. Bitte passt halt auf unsere Wälder auf. Dankeschön.
0: Alex Warren ist jetzt dabei mit Fever Dream bei Energy, immer die besten neuen Hits.

0: Guten Morgen.
1: Morgen. An der Stelle gibt's bei Nigelnagel neue Mucke bei uns und heute Happy Release Day an Miles Smith. Der bringt sein neues Album My Mess, My Heart, My Life raus. Darauf sind natürlich jede Menge neue Lieder, die wir euch auch spielen können. Unter anderem der hier, das ist Heaven bei Energy. Das sind immer die besten neuen Hits. 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
14: Nach einem bewaffneten Überfall auf dem Kölner Großmarkt sitzen 3 Verdächtige in U-Haft. Die Männer sollen Ende 2021 Angestellte eines Feinkostgeschäfts mit einem Sturmgewehr und einer Maschinenpistole bedroht haben. Sie sollen mit mehreren 10.000 Euro geflüchtet sein. Die Polizei durchsuchte 12 Objekte in mehreren Bundesländern. Dabei fanden Ermittler eine Schusswaffe und umfangreiche Beweismittel. Bei IKEA wird heute bundesweit gestreikt. Die Gewerkschaft Verdi hat Beschäftigte zum Warnstreik aufgerufen. In Nordrhein-Westfalen sind mehrere Standorte betroffen, unter anderem Essen, Dortmund und Köln. Die Filialen bleiben aber geöffnet.
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15: Ja, jetzt überlegt mal gut, die feinsten Schlabberklamotten rausholen, irgendwas Luftiges, irgendwas Kurzes, weil heiß wird's heute, bis zu 36 Grad und auch die nächsten Tage bleibt's weiter heiß, bis Mitte nächster Woche auf jeden Fall, dazu Sonne, ein paar Wolken und vielleicht verteilt auch ein paar Hitzegewitter dadurch, dass es so schwül wird.
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0: Guten Morgen.
1: Morgen.
0: Sober mit Homewrecker ist jetzt mit am Start.
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0: Einen schönen Morgen.
1: Morgen.
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1: Die Hitze hält uns alle irgendwie so ein bisschen in Atem und vor allem auch die SchülerInnen bei uns. Deswegen gibt es jetzt unter anderem schon die ersten Hitzefreimeldungen. In Bonn, da hat uns die Nachricht erreicht, das Friedrich-Ebert-Gymnasium hat sowohl heute als auch am Montag nach der 5. Stunde Schluss. Das heißt, da geht der Unterricht nur bis 12.10 Uhr, weil es zu heiß danach. In Wermelskirchen sieht es ein bisschen anders aus, da gibt es keinen Hitzefrei. Da gibt es Containerklassen, die sind quasi in Container, weil umgebaut wird. Oh. Die haben kurzfristig Ventilatoren bekommen und der Hausmeister steht draußen und spritzt Leute mit dem Wasserschlauch nass, sollten sie das wollen.
0: Nicht dein Ernst.
1: Doch, der ist da und kühlt so die Lage vor Ort ein bisschen runter.
0: Festival-Feeling fast schon.
1: Absolut. Also das heißt, liebe Schüler und Schülerinnen, wenn ihr in der Schule brütet heute oder vielleicht auch dann am Montag noch ab 27 Grad Raumtemperatur und mehr, gibt's normalerweise hitzefrei. Ob das die Schule dann gibt, ist natürlich der Schule überlassen.
0: Und wir sind bei 27,4 gerade im Studio.
1: Ja gut, ich gehe nach Hause.
0: Hier ist Energy Morgen.
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1: Wir starten rein in unseren Freitag. Happy Weekend, Freunde. In einer Viertelstunde geht's hier weiter mit Michael Schulte. Den Anfang macht Olivia Dean mit So Easy to Fall in Love. Und ich bin's, Jale. Salam.
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dass Energy Star Michael Schulte ein absoluter Familienmensch ist. Das sieht man sogar in seinem Berufsleben. Ja, auf seinem Albumcover sieht man ihn nämlich mit seinen beiden Kindern und seiner Frau Richtung Sonnenuntergang laufen. Und ich glaube, diese Gefühlsintensität inspiriert auch die in seinen Songs. Hören wir jetzt auf Energy.

0: Jede Mannschaft, die bei der WM mitspielt, hat einen Spitznamen, außer die deutsche Nationalmannschaft. 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Das sind einfach die weißen Wölfe. 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Senegal sind die Löwen von Teranga. Die Spanier, La Roja. Das sind so coole Spitznamen. Ja. Und wir Deutschen haben halt einfach keinen.
1: 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Sabrina hat uns da was geschickt. Achtung.
2: Also, ich habe mir ein paar Gedanken gemacht und ich würde die deutsche Nationalmannschaft betiteln als die rosa Rüsselbande. ganz unter dem Motto, entweder halt gemeinsam stark, egal welche Farbe der Stoßzahn hat, oder die rosa Rüsselbande, eine Herde, ein Ziel.
1: Bin ich die Einzige, geil, die da irgendwie ein bisschen zweideutig?
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11: Nach den Silvesterangriffen auf Einsatzkräfte in Dormagen sind 5 Verdächtige identifiziert. Die Polizei hat Wohnungen durchsucht und Datenträger sowie Kleidung beschlagnahmt. Im Stadtteil Hackenbruch waren Feuerwehr und Polizei mit Feuerwerk attackiert worden. Eine Beamtin wurde leicht verletzt. Die Rede war damals von 100 Störern. Die Polizei war mit einem Großaufgebot vor Ort. Der juristische Streit um das Trainingszentrum des 1. FC Köln geht im August weiter. Das Oberverwaltungsgericht Münster verhandelt dann neu über den Ausbau am Geißbockheim. Zuletzt war ein Termin wegen eines neuen Gutachtens geplatzt. Naturschützer kritisieren die Ausbaupläne und waren vor Gericht gezogen.
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12: Im Studio mir hin. Die EU verlängert ihre Wirtschaftssanktionen gegen Russland, diesmal gleich um ein ganzes Jahr. Darauf hat man sich beim EU-Gipfel in Brüssel geeinigt. Die Sanktionen sollen die russische Kriegswirtschaft schwächen, damit Moskau den brutalen Angriffskrieg gegen die Ukraine beendet. Deutschland soll in Zukunft besser auf den Ernstfall vorbereitet sein. Bund und Länder wollen den Zivil- und Katastrophenschutz verbessern. Die Innenminister sprechen heute bei einer Konferenz in Hamburg über das Wie. Einer der Gründe: Sabotage nimmt in Deutschland zu. Eine Hitzewelle rollt über Deutschland und die DLRG ruft deswegen zur Vorsicht beim Baden auf. Bei der letzten Hitzewelle zu Pfingsten waren 18 Menschen bei Badeunfällen gestorben. Gerade Männer überschätzten sich beim Schwimmen, sagt DLRG-Präsidentin Vogt. Mexiko feiert als erster Teilnehmer den Einzug in die K.O.-Runde der Fußball-WM durch ein 1:0 gegen Südkorea. Die Gruppengegner Tschechien und Südafrika trennten sich 1:1. Kanada hat nach einem 6:0 gegen Katar beste Chancen und die Schweiz ebenfalls durch ein 4:1 gegen Bosnien-Herzegowina.

0: Deutschland morgen gegen die Elfenbeinküste gewinnen? Die Antwort hat ein Elefant für uns. Energy ist an, immer die besten neuen Hits mit mir, Jale. Und im Kölner Zoo gibt's tatsächlich das Elefantenorakel Tarak. Der hat es sich zur Aufgabe gemacht, während der Fußball-WM die Spielergebnisse vorauszusehen und hört da ganz auf seine Intuition.
1: Der macht das alles aus dem Bauch bzw. Rüssel raus, den haben wir gar nicht groß vorbereitet. Wir wollen das möglichst unverfälscht, dass er drauf losmarschiert und auf seinen Bauch hört, und das ist die beste Taktik.
0: Sagt Christoph Schütt vom Kölner Zoo, und der Elefant Tarak sagt, Deutschland wird gewinnen. Mit wie vielen Toren genau, das konnte er uns nicht verraten. Aber mir reicht die Info. Ich freue mich, wenn es morgen um 22 Uhr Anpfiff heißt und dann hoffentlich alles so klingt. Tor!
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Sie soll sich wie ein Lauffeuer verbreiten. Die Liebe, sagen Energy Stars Gentleman und Michael Patrick Kelly, die sich hier zusammengetan haben für die Hymne

0: 10 Hits am Stück am Freitag um 11 Uhr mit mir, Jale, und mit einer ganz neuen Nummer von Miles Smith. Die hören wir in einer Viertelstunde gemeinsam. Den Anfang macht jetzt Alex Warren mit Fever Dream.
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Jetzt geht's in Richtung Paradies für uns, Freunde. Mit der ganz neuen Nummer von Energy Star Miles Smith. Die heißt nämlich Heaven, also Paradies. Ist so emotional und toll und ich will nicht weiter drüber reden. Wir hören direkt zusammen rein. Alle weiteren neuen Hits des Tages, zum Beispiel von Tyler oder Ray Dalton, hört er im New Hits Friday Podcast. Jetzt Miles Smith mit Heaven. Immer die

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3: Nach einem bewaffneten Überfall auf dem Kölner Großmarkt sitzen drei Verdächtige in U-Haft. Die Männer sollen Ende 2021 Angestellte eines Feinkostgeschäfts mit einem Sturmgewehr und einer Maschinenpistole bedroht haben. Sie sollen mit mehreren 10.000 Euro geflüchtet sein. Die Polizei durchsuchte 12 Objekte in mehreren Bundesländern. Dabei fanden Ermittler eine Schusswaffe und umfangreiche Beweismittel. Bei IKEA wird heute bundesweit gestreikt. Die Gewerkschaft Verdi hat Beschäftigte zum Warnstreik aufgerufen. In Nordrhein-Westfalen sind mehrere Standorte betroffen, unter anderem Essen, Dortmund und Köln. Die Filialen bleiben aber geöffnet.
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4: Im Studio mir hin. Die EU verlängert ihre Wirtschaftssanktionen gegen Russland, diesmal gleich um ein ganzes Jahr. Darauf hat man sich beim EU-Gipfel in Brüssel geeinigt. Die Sanktionen sollen die russische Kriegswirtschaft schwächen, damit Moskau den brutalen Angriffskrieg gegen die Ukraine beendet. Sie sprechen vom größten außenpolitischen Fehler seit Jahrzehnten. Auch viele Republikaner in den USA sind sauer auf Präsident Trump wegen des Iran-Deals. Der zementiert die Macht des Regimes in Teheran. Noch stehen nur Eckpunkte. Wann weiter verhandelt wird, ist offen. Gesundheitssystem, Rente, Pflege oder Steuern. Deutschland steht vor großen Reformen. Doch die Bereitschaft dafür, große persönliche Einschränkungen hinzunehmen, ist in der Bevölkerung gering. 3 von 4 Befragten sagten in einer ZDF-Umfrage, ich bin dazu nicht bereit. Mexiko hat es als erstes Land in die K.O.-Phase der Fußball-WM geschafft. Heute Abend können die USA oder Australien nachziehen, je nachdem, wer das Duell gewinnt. Außerdem spielt Schottland gegen Marokko, Brasilien trifft auf Haiti und die Türkei auf Paraguay.

0: Freunde, ich bin irgendwie überzeugt davon, dass wir alle an einer Krankheit leiden und die heißt Winteramnesie. 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

sowas wie Seelenverwandtschaft wirklich gibt, habe ich noch nicht rausgefunden. Aber dieser Banger von Natasha Bedingfield lässt einen auf jeden Fall dran glauben. Hören wir jetzt immer die besten neuen Hits auf Energy mit

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1: Eine wunderschöne Mittagspause wünsche ich euch, falls ihr am Ackern seid. Es ist ja Freitag, 12 Uhr, das Wochenende steht quasi vor der Tür. In einer Viertelstunde geht's hier weiter mit Energy Star Austies. Den Anfang macht unser Loverboy Somber mit Homewrecker und ich bin's, Jale. Happy Weekend.

Energy Star aus, dies hat eine ganz schlaue Beobachtung in ihr neuestes Release gepackt. Loslassen ist wirklich eine Kunst, Freunde. Die muss man beherrschen, die muss man praktizieren. Und das geht mit ein bisschen Inspo aus diesem wunderschönen Song von ihr. Jetzt immer die besten neuen Hits auf Energy aus, dies mit Letting, The Art of Letting Go.

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18: Nach den Silvesterangriffen auf Einsatzkräfte in Dormagen sind 5 Verdächtige identifiziert. Die Polizei hat Wohnungen durchsucht und Datenträger sowie Kleidung beschlagnahmt. Im Stadtteil Hackenbruch waren Feuerwehr und Polizei mit Feuerwerk attackiert worden. Eine Beamtin wurde leicht verletzt. Die Rede war damals von 100 Störern. Die Polizei war mit einem Großaufgebot vor Ort. Der juristische Streit um das Trainingszentrum des 1. FC Köln geht im August weiter. Das Oberverwaltungsgericht Münster verhandelt dann neu über den Ausbau am Geißbockheim. Zuletzt war ein Termin wegen eines neuen Gutachtens geplatzt. Naturschützer kritisieren die Ausbaupläne und waren vor Gericht gezogen.
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19: Im Studio mir hin. Deutschland steht vor großen Reformen. Gesundheitssystem, Rente, Pflege oder Steuern. Ein Großteil der Bevölkerung hält die Reformen laut ZDF-Umfrage für wichtig. Gleichzeitig gibt's große Zweifel an der Reformbereitschaft. Nur jeder 5. glaubt, dass die Gesellschaft mitzieht. Deutschland soll in Zukunft besser auf den Ernstfall vorbereitet sein. Bund und Länder wollen den Zivil- und Katastrophenschutz verbessern. Die Innenminister sprechen heute bei einer Konferenz in Hamburg über das Wie. Einer der Gründe: Sabotage nimmt in Deutschland zu. Die Ukraine macht militärischen Druck, die EU wirtschaftlichen. Das Ziel ist das gleiche. Russland soll dazu gebracht werden, den brutalen Angriffskrieg zu beenden. Jetzt verlängern die EU-Staaten ihre Sanktionen gegen das Kreml-Regime. Und das erstmals um ein ganzes Jahr. Deutschland schwitzt. In weiten Teilen des Landes wird es heute extrem heiß. Besonders heftig dürfte es im Westen werden. Der Deutsche Wetterdienst erwartet Temperaturen von bis zu 38 Grad. Und der DWD warnt, auf die Hitze können teils heftige Gewitter folgen.
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0: Qualität im europäischen Vergleich mit am besten ist. Das heißt, man kann ruhigen Gewissens in den deutschen Gewässern baden und eine richtig schöne Zeit haben. Und ganz ehrlich, wenn es bei uns schon so tropisch heiß ist, dann muss man doch nicht im Sommer wegfahren, oder? Lifehack, einfach im Winter Urlaub weit weg buchen und im Sommer schön hierbleiben.
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Sie hat vor circa einem Jahr ihren Vater verloren. Ein großer Einschnitt im Leben von Energy-Star Norma Jean Martini. Jetzt redet sie aber ganz offen darüber, wie sie das auch stärker gemacht hat, auf eine Art. Und na klar, wer war immer da für sie? Die Musik. Darüber findet sie Kraft. Und ich finde, man hört das, man fühlt sich selbst empowered. Und das ist unser Motto fürs Wochenende. Hier immer die besten neuen Hits auf Energy mit Encore.

0: Das Wochenende steht vor der Tür. Es ist Release Day. Es geht eigentlich kaum besser. In einer Viertelstunde erwartet euch eine ganz neue Nummer von Miles Smith. Den Anfang macht jetzt Harry Styles mit American Girls. Und ich bin Sjale. Salam, happy weekend.
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Es ist mein Chaos, mein Herz und mein Leben, sagt Energy Star Miles Smith. So heißt nämlich sein heute rausgekommenes neues Album My Mess, My Heart, My Life. Und da hören wir natürlich direkt zusammen rein. Alle weiteren neuen Hits des Tages hört ihr wie immer im New Hits Friday Podcast. Da gibt es dann auch die Geschichten dazu. Jetzt konzentrieren wir uns auf Energy Star Miles Smith mit seiner wunderschönen neuen Nummer Heaven. Hier immer die besten neuen Hits auf Energy.

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1: Jede Mannschaft, die bei der WM mitspielt, hat einen Spitznamen, außer die deutsche Nationalmannschaft. Und es sind wirklich geile Spitznamen dabei, wie zum Beispiel bei Usbekistan. Das sind einfach die weißen Wölfe. Wie geil ist das bitte? Senegal sind die Löwen von Teranga. Die Spanier, La Roja. Das sind so coole Spitznamen. Ja. 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
2: 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Achtung.
3: Also, ich habe mir ein paar Gedanken gemacht und ich würde die deutsche Nationalmannschaft betiteln als die rosa Rüsselbande. ganz unter dem Motto, entweder halt gemeinsam stark, egal welche Farbe der Stoßzahn hat, oder die rosa Rüsselbande, eine Herde, ein Ziel.
2: Bin ich die Einzige, geil, die da irgendwie ein bisschen zweideutig?
1: Definitiv schon, aber ich finde den Namen viel zu gut. 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
17: Bei IKEA wird heute bundesweit gestreikt. Die Gewerkschaft Verdi hat Beschäftigte zum Warnstreik aufgerufen. In Nordrhein-Westfalen sind mehrere Standorte betroffen, unter anderem Essen, Dortmund und Köln. Die Filialen bleiben aber geöffnet. In Bonn sind 70 neue Stolpersteine verlegt worden. Sie erinnern an Menschen, die von den Nationalsozialisten verfolgt und ermordet wurden. Insgesamt gibt es damit jetzt 510 Stolpersteine in der Stadt. Zu den Verlegungen waren auch Angehörige der betroffenen Familien aus mehreren Ländern angereist.
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18: Im Studio Mia Hin.
17: Gesundheitssystem, Rente, Pflege oder Steuern. Deutschland steht vor großen Reformen. Doch die Bereitschaft dafür, große persönliche Einschränkungen hinzunehmen, ist in der Bevölkerung gering. 3 von 4 Befragten sagten in einer ZDF-Umfrage, ich bin dazu nicht bereit. Sie sprechen vom größten außenpolitischen Fehler seit Jahrzehnten. Auch viele Republikaner in den USA sind sauer auf Präsident Trump wegen des Iran-Deals. Der zementiert die Macht des Regimes in Teheran. Noch stehen nur Eckpunkte. Wann weiter verhandelt wird, ist offen. Online-Verträge auch einfach per Mausklick widerrufen können. Das muss ab heute immer möglich sein. Ein solcher Widerrufsbutton ist für Online-Shops oder auch Telefonanbieter ab sofort Pflicht. Entweder wirklich als Button oder als klar erkennbarer Link. Mexiko hat es als erstes Land in die K.O.-Phase der Fußball-WM geschafft. Heute Abend können die USA oder Australien nachziehen, je nachdem, wer das Duell gewinnt. Außerdem spielt Schottland gegen Marokko, Brasilien trifft auf Haiti und die Türkei auf Paraguay. 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

981 Millionen Aufrufe hat ihr Musikvideo zu diesem Durchbruch-Hit vor 10 Jahren. Ich rede von der albanischen Künstlerin Eda Istrefi. Sie ist damals viral gegangen. Es ist einfach ein Ohrwurm, bleibt im Kopf und macht so, so Spaß. Deswegen hören wir den Banger jetzt hier auf Energy. Immer die besten neuen Hits. Bonbon.

Weekend, Freunde, wir sind hier natürlich mittendrin in den 10 Hits am Stück. Da geht es in einer Viertelstunde mit dem Feature des Jahres gefühlt weiter. Gentleman und Michael Patrick Kelly, jetzt Dermot Kennedy mit Funeral und ich bin's, Jale. Salam.

Indie-Künstler und ein Pop-Rock-Indie-Künstler haben es sich zur Mission gemacht, Liebe zu verbreiten. Wie ein Lauffeuer. Sollen wir mehr fühlen, sagen Gentleman und Michael Patrick Kelly, Freunde. Ich fühl's, es ist gefühlt die Hymne des Sommers. Wir stimmen uns hier romantisch ein. Auf Energy immer die besten neuen Hits mit Wildfire.

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16: Die Bonner Rheinbrücke bleibt gesperrt. Die Autobahnbrücke im Norden der Stadt ist so marode, dass keine Autos oder LKWs mehr drüber fahren dürfen. Bundesverkehrsminister Schnieder hat einen Neubau der Rheinbrücke angekündigt. Der soll bis Ende 2028 stehen. Zur Entlastung des Verkehrs hat die Stadt Bonn einige Maßnahmen ergriffen. Unter anderem ist der ÖPNV aktuell kostenlos. Essen will stärker gegen Einsamkeit vorgehen. Die Stadt hat dazu nun eine Charta entwickelt, quasi als Orientierungsrahmen für gemeinsames Handeln von Bürgern, Verwaltung, Politik, Wissenschaft oder auch Wirtschaft. Vorgestellt werden soll die Charta im September.
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11: Im Studio Gisa Weber.
4: Deutschland soll besser auf den Ernstfall vorbereitet sein. Deswegen wollen die Innenminister von Bund und Ländern mehr für den Zivil- und Katastrophenschutz tun. Allein der Bund will in den nächsten Jahren 10 Milliarden Euro bereitstellen, um die Bevölkerung besser zu schützen. Etwa vor Flutkatastrophen wie im Ahrtal. Gesundheitssystem, Rente, Pflege oder Steuern. Deutschland steht vor großen Reformen. Doch die Bereitschaft, dafür große persönliche Einschränkungen hinzunehmen, ist in der Bevölkerung gering. 3 von 4 Befragten sagten in einer ZDF-Umfrage, ich bin nicht bereit dazu. Spanien und Frankreich sind von einer extremen Hitzewelle betroffen. In einigen Regionen könnte es bis zu 45 Grad heiß werden. In Frankreich wurden bereits Veranstaltungen abgesagt und Fernzüge gestrichen. In Deutschland warnt der DWD auch vor Hitze und heftigen Gewittern. Mexiko hat es als erstes Land in die K.O.-Phase der Fußball-WM geschafft. Heute Abend können die USA oder Australien nachziehen. Je nachdem, wer das Duell gewinnt. Außerdem spielt Schottland gegen Marokko, Brasilien trifft auf Haiti und die Türkei auf Paraguay.
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Ja, manche Menschen haben eben das Tourette-Syndrom und ich habe halt das Party-Syndrom. Ich kann nicht aufhören zu feiern. Energy ist an, immer die besten neuen Hits mit mir, Schade. Und Freunde, das hat ein Typ mal wirklich zu mir gesagt. Also da war alles trocken bei mir, das war ein absoluter Ick. Aber für Party machen bin ich trotzdem noch und da gibt's die perfekte Playliste.

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Ganz romantisch entlasse ich euch jetzt in den Freitagnachmittag. Happy Weekend, Freunde. Ich verabschiede mich von euch mit dem Feature von Energy Stars, Alok und Khalid. Da geht es darum, dass man in eine

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1: Happy Friday, wie wir hier und wir starten rein in den Freitagnachmittag. Machen wir natürlich mit ganz neuer Musik. Miles Smith habe ich gleich für euch mit Heaven. Und jetzt geht's weiter mit Juste, Turn the Lights Off.

Freitags gibt's neue Mucke und die checken wir natürlich hier. Ist wirklich der Newcomer aus der UK, Miles Smith. Den kennen wir unter anderem von Songs wie Drive Safe zusammen mit Niall Horan oder auch Stargazing. Auf jeden Fall krasses Talent, krasse Stimme hat der Mann. Heute ist sein allererstes Album rausgekommen, mit dem er auch dieses Jahr auf Tour gehen wird. Und dieser Song hier ist mit drauf. My Mess, My Heart, My Life hört ihr jetzt von Miles Smith auf Energy. Immer die besten.

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1: Wir haben den Wales 2.0.
2: Nein.
1: Ihr erinnert euch, letztes Jahr im Sommer der Wales in Bayern, der an Zehen gelutscht hat. 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
17: Bahnpendler in NRW müssen sich ab dem 10. Juli auf Einschränkungen einstellen. Ab dann wird die S-Bahn-Strecke Hagen-Wuppertal-Düsseldorf für fast 2 Monate gesperrt. Grund sind Bauarbeiten. An der Strecke werden die Bahnhöfe modernisiert. Auf mehreren Linien fahren dann abschnittsweise Ersatzbusse. Bei IKEA wird heute bundesweit gestreikt. Die Gewerkschaft Verdi hat Beschäftigte zu Warnstreiks aufgerufen. In NRW sind mehrere Standorte betroffen, unter anderem Essen, Dortmund und Köln. Die Filialen bleiben geöffnet, es kann aber beim Einkaufen etwas länger dauern.
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3: Im Studio Gisa Weber. Sabotageakte wie in Berlin oder Flutkatastrophen wie im Ahrtal. Deutschland soll besser auf den Ernstfall vorbereitet sein. Die deutschen Innenminister wollen den Zivil- und Katastrophenschutz stärken. Allein der Bund will in den nächsten Jahren Milliarden etwa für Feuerwehr oder THW bereitstellen, um die Bevölkerung besser zu schützen. Beim EU-Gipfel in Brüssel geht es heute ums Geld. Die Staats- und Regierungschefs beraten über den nächsten Haushalt. Kanzler Merz hat bereits vor Beginn betont, die Zahlen müssen runter. Deutschland zahlt von allen EU-Staaten das meiste Geld in die Gemeinschaftskasse ein. Deutschland steht vor großen Reformen. Gesundheitssystem, Rente, Pflege oder Steuern. Ein Großteil der Bevölkerung hält die Reformen laut ZDF-Umfrage für wichtig. Gleichzeitig gibt es große Zweifel an der Reformbereitschaft. Nur jeder Fünfte glaubt, dass das Land mitzieht. Bei der Fußball-WM könnten die USA heute Mexiko in die K.O.-Runde folgen. Es steht das Duell mit Australien an. Gewinnen die Australier, sind sie vorzeitig weiter. Außerdem trifft Schottland auf Marokko, Brasilien spielt gegen Haiti und die Türkei gegen Paraguay.
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0: Energies an bei euch mit mir, Vivi, und meinem Kollegen Armani.
1: Hallo.
0: Und aus gegebenem Anlass, weil bei uns gewinnt ihr ja im Energy Festival Sommer eure Festival-Tickets, Armani, hast du ein kleines Quiz für mich vorbereitet?
1: Ganz genau.
0: Es geht um ein skurriles Festival und ich soll sagen,

0: Über Unterwasserlautsprecher.
1: 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Sowas gibt es nicht. Glaube ich nicht.
0: Also, das Lower Keys Underwater Music Festival findet tatsächlich jeden Sommer in Florida statt.
1: Das ist ja irre. Was für ein Aufwand und warum? 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
0: Das wurde ins Leben gerufen, um auf das Bewusstsein für den Schutz von Korallenriffen hinzuweisen,
1: ja,
0: sozusagen.
1: Ja, finde ich aber cool. Also krass, dass man sich sowas ausdenkt. Auf dieses Festival geht ihr nicht for free. Das sage ich euch jetzt schon. Da schicken wir euch nicht hin. 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
0: Easy.
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1: Energy. 16 Uhr, einfach mal schon rein mit euch in Feierabend, Leute. Es ist Freitag und gleich hören wir die neue Single von Gracie Abrams, Hit the Wall. Weiter geht's jetzt mit Olivia Dean und ich bin's, Vivi. Happy Weekend!

0: Wochenende steht vor der Tür und falls ihr noch ein paar Tipps braucht, wie ihr am besten runterkommen könnt, fragen wir doch einfach mal Energy Star Gracie Abrams, was sie gerne macht.
1: I love to walk and cook and read and like be with my brothers and you know like see my friends and go dancing and like all the you know.
0: Ja, also die Basics, ne? Einfach ein bisschen Quality Time mit den Liebsten, vielleicht auch was Schönes lesen, spazieren gehen, kochen. Jetzt hört ihr sie hier mit ihrer neuen Single Hit the Wall auf Energy, immer die besten neuen Hits für euch. Okay.

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1: 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Und es sind wirklich geile Spitznamen dabei, wie zum Beispiel bei Usbekistan. 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
2: Bin ich die Einzige, Geil. Die da irgendwie ein bisschen zweideutig?
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11: Essen will stärker gegen Einsamkeit vorgehen. Die Stadt hat dazu nun eine Charta entwickelt, quasi als Orientierungsrahmen für gemeinsames Handeln von Bürgern, Verwaltung, Politik, Wissenschaft oder auch Wirtschaft. Vorgestellt werden soll die Charta im September. In Bonn sind 70 neue Stolpersteine verlegt worden. Sie erinnern an Menschen, die von den Nationalsozialisten verfolgt und ermordet wurden. Insgesamt gibt es damit jetzt 510 Stolpersteine in der Stadt. Zu den Verlegungen waren auch Angehörige der betroffenen Familien aus mehreren Ländern angereist.
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12: Im Studio Gisa Weber. Deutschland soll besser auf den Ernstfall vorbereitet sein. Deswegen wollen die Innenminister von Bund und Ländern mehr für den Zivil- und Katastrophenschutz tun. Allein der Bund will in den nächsten Jahren 10 Milliarden Euro bereitstellen, um die Bevölkerung besser zu schützen. Etwa vor Flutkatastrophen wie im Ahrtal. Das Geld steht heute im Mittelpunkt des EU-Gipfels in Brüssel. Die Staats- und Regierungschefs sprechen über den nächsten Haushalt. Für Deutschland als größter Einzahler in die Gemeinschaftskasse ist das natürlich ein wichtiges Thema. Heute geht es auch um den Nahen Osten und China. Gesundheitssystem, Rente, Pflege oder Steuern. Deutschland steht vor großen Reformen. Doch die Bereitschaft, dafür große persönliche Einschränkungen zu nehmen, ist in der Bevölkerung gering. 3 von 4 Befragten sagten in einer ZDF-Umfrage, ich bin nicht bereit dazu. Mexiko hat es als erstes Land in die K.O.-Phase der Fußball-WM geschafft. Heute Abend können die USA oder Australien nachziehen. Je nachdem, wer das Duell gewinnt. Außerdem spielt Schottland gegen Marokko, Brasilien trifft auf Haiti und die Türkei auf Paraguay.

0: Happy Friday, ihr hört Energy mit mir, Vivi, und ich habe wirklich in vielen Themenbereichen Ahnung, außer im Fußball. Und deswegen ist mein Kollege Armani bei mir.
1: Hallöchen.
0: Armani, hast du ein paar Basic-Infos, also dass Leute wie ich, die wirklich keine Ahnung haben, aber vielleicht zum Public Viewing morgen mitgeschliffen werden,
1: ja,
0: einfach auch ein bisschen mitreden können?
1: Ja, auf jeden
0: Fall.
1: Wie
0: sieht's gerade aus in unserer Gruppe? Was passiert?
1: Okay, also wir haben das erste Spiel gewonnen gegen Curaçao, haben wir mitbekommen, 7-1.
0: Ja.
1: Und der Gegner, Elfenbeinküste, morgen hat auch sein erstes Spiel gewonnen gegen Ecuador. Und man hört jetzt vielleicht von den beiden Mannschaften nicht viel fußballerisch, aber Ecuador hatte 2 Jahre lang nicht verloren und haben jetzt ihr erstes Spiel verloren seit 2 Jahren gegen die Elfenbeinküste. Also nicht zu unterschätzen auf jeden Fall.
0: Okay. Müssen wir irgendeinen gewissen Punktestand erreichen morgen oder ist das komplett egal?
1: Wir müssen
0: egal?
1: Einfach Fußball spielen, so wie wir es gegen Curaçao
0: nicht Handball, sondern Fußball
1: haben,
0: spielen.
1: Am besten, genau. Wenn du einen Satz haben möchtest, den du so bringst.
0: Ja, bitte.
1: Warum spielt Sané schon wieder?
0: Warum zur Hölle spielt Sané schon wieder?
1: Und noch viel wichtiger, was benutzt Sané für seinen Sleek-Zopf?
0: Okay, und das ist ja was mich tatsächlich mal interessieren würde. Danke, Armani.
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1: Wir starten rein in ein richtig schönes, heißes Wochenende. Machen wir natürlich mit allerfeinster Musik. Gleich habe ich für euch ganz neu Miles Smith mit Heaven. Jetzt geht's weiter mit Taylor Swift und ich bin's Vivi. Hallöchen.
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Es ist Freitag, heißt es gibt neue Mucke und da gehen wir doch direkt mal rein. Die schöne Tyler hat zum Beispiel einen schönen neuen Song, heißt Is It Love? Dann haben sich Milo und DJ Licious zusammengetan und Forever Young rausgebracht. Guter Festival-Track auf jeden Fall. Und Felix Jen und Omar mit Siren ist auch ganz neu. Ja, geht sehr gut nach vorne, wie ich finde. Miles Smith hat auch eine neue Nummer. Heaven hört ihr jetzt hier auf Energy. Und alles über diese Songs und noch mehr gibt's natürlich auch für euch im Energy New Hits Friday Podcast.

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15: Bahnpendler in NRW müssen sich ab dem 10. Juli auf Einschränkungen einstellen. Ab dann wird die S-Bahn-Strecke Hagen-Wuppertal-Düsseldorf für fast 2 Monate gesperrt. Grund sind Bauarbeiten. An der Strecke werden die Bahnhöfe modernisiert. Auf mehreren Linien fahren dann abschnittsweise Ersatzbusse. Bei IKEA wird heute bundesweit gestreikt. Die Gewerkschaft Verdi hat Beschäftigte zu Warnstreiks aufgerufen. In NRW sind mehrere Standorte betroffen, unter anderem Essen, Dortmund und Köln. Die Filialen bleiben geöffnet, es kann aber beim Einkaufen etwas länger dauern.
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16: Im Studio Gisa Weber. Sabotageakte wie in Berlin oder Flutkatastrophen wie im Ahrtal. Deutschland soll besser auf den Ernstfall vorbereitet sein. Die deutschen Innenminister wollen den Zivil- und Katastrophenschutz stärken. Allein der Bund will in den nächsten Jahren Milliarden etwa für Feuerwehr oder THW bereitstellen, um die Bevölkerung besser zu schützen. Zum Abschluss des EU-Gipfels in Brüssel ist es ums Geld gegangen. Die Mitglieder hatten über den nächsten Haushalt beraten. Eine Einigung gab es bei diesem Treffen nicht. Der aktuelle Vorschlag sei aus deutscher Sicht unbezahlbar, sagte Kanzler Merz. Deutschland zahlt von allen EU-Staaten das meiste Geld in die Gemeinschaftskasse ein. Wer heute zum Möbelkaufen zu IKEA will, muss womöglich umplanen. Mehr als die Hälfte der Einrichtungshäuser in Deutschland soll bestreikt werden. Verdi hat das IKEA-Personal zu Warnstreiks aufgerufen, um Druck in den Tarifverhandlungen für den Einzelhandel zu machen. Vor dem zweiten deutschen WM-Spiel morgen sind sich die Tierorakel uneins. Die Aras im Zoo Leipzig und Elefant Tarak im Kölner Zoo setzen auf einen deutschen Sieg gegen die Elfenbeinküste. Ameisenbär Tayo aus dem Allwetter zum Münster tippt dagegen auf die Afrikaner. Er lag allerdings schon beim WM-Auftakt daneben.
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1: Gleich reisen wir zurück in die gute alte Zeit und zwar mit Energy Star Chris de Sereny. Die Good Old Days hört ihr von ihm hier gleich. Jetzt geht's weiter mit Taylor Swift und ich bin's, Vivi. Happy Friday!

Kennt ihr diesen Moment, wenn ihr, keine Ahnung, euren Schrank aufräumt oder so und dann fällt euch so ein Fotobuch in die Hände und ihr schaut erstmal alte Fotos von euch und eurer Familie an? Och, das finde ich immer ganz, ganz toll. Da wird man so richtig schön selig nostalgisch, hoffentlich. Chris Sarandi ist genau das passiert und er hat einen ganzen Song drüber geschrieben. Good Old Days hört ihr hier, immer die besten neuen Hits.

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1: Wir haben den Wales 2.0.
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8: Die Bonner Rheinbrücke bleibt gesperrt. Die Autobahnbrücke im Norden der Stadt ist so marode, dass keine Autos oder LKWs mehr drüber fahren dürfen. Bundesverkehrsminister Schnieder hat einen Neubau der Rheinbrücke angekündigt, der soll bis Ende 2028 stehen. Zur Entlastung des Verkehrs hat die Stadt Bonn einige Maßnahmen ergriffen. Unter anderem ist der ÖPNV aktuell kostenlos. Essen will stärker gegen Einsamkeit vorgehen. Die Stadt hat dazu nun eine Charta entwickelt, quasi als Orientierungsrahmen für gemeinsames Handeln von Bürgern, Verwaltung, Politik, Wissenschaft oder auch Wirtschaft. Vorgestellt werden soll die Charta im September.
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9: Im Studio Gisa Weber. Deutschland soll besser auf den Ernstfall vorbereitet sein. Deswegen wollen die Innenminister von Bund und Ländern mehr für den Zivil- und Katastrophenschutz tun. Allein der Bund will in den nächsten Jahren 10 Milliarden Euro bereitstellen, um die Bevölkerung besser zu schützen. Etwa vor Flutkatastrophen wie im Ahrtal. Beim EU-Gipfel in Brüssel ist es zum Abschluss ums Geld gegangen. Die Staats- und Regierungschefs hatten über den nächsten Haushalt beraten. Eine Einigung gibt es noch nicht. Kanzler Merz nennt den aktuellen Vorschlag für Deutschland unbezahlbar. Für Deutschland als größter Einzahler in die Gemeinschaftskasse ein wichtiges Thema. Weil er Todeslisten von Politikern erstellt hat, muss ein 50-Jähriger jetzt 3 Jahre ins Gefängnis. Das Oberlandesgericht Düsseldorf sah es als erwiesen an, dass er unter anderem zu Anschlägen auf Politiker aufgerufen hatte. Auf den Listen sollen auch Ex-Kanzlerin Merkel und ihr Nachfolger Scholz gestanden haben. Bei der Fußball-WM könnten die USA heute Mexiko in die K.O.-Runde folgen. Es steht das Duell mit Australien an. Gewinnen die Australier, sind sie vorzeitig weiter. Außerdem trifft Schottland auf Marokko, Brasilien spielt gegen Haiti und die Türkei gegen Paraguay.
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0: Wir Menschen sind weird und machen weirde Dinge und deshalb werden mir auch niemals die Themen hierfür ausgehen.
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0: Es ist Freitag und das heißt, wir schauen mal wieder zurück, was diese Woche so Skurriles passiert ist. Das hier kann man nicht nur als weird, sondern auch als extrem dumm beschreiben. Ein 16-jähriger Junge musste am Montag aus einer Packstation in Chemnitz befreit werden. Er und seine Freunde dachten, es wäre super lustig, wenn er sich da einsperrt. Wer es nicht so lustig fand, waren wahrscheinlich seine Eltern, die dann den Feuerwehreinsatz bezahlen durften. Wer diese Woche in München in einem bekannten Discounter einkaufen gegangen ist, der hat wahrscheinlich nicht schlecht geguckt, als die Packung Klopapier von ihm hier abkassiert wurde.
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0: Ganz genau, Peter Maffay hat an der Kasse gesessen, aber nicht, weil er jetzt irgendwie einen Karrierewechsel gemacht hat. Nein, er hat mit dieser Aktion Spenden für einen guten Zweck gesammelt und das lieben wir doch. Wer aber durchaus einen Karrierewechsel gerade durchmacht, ist Schlagersängerin Michelle.
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0: Ja, was daran weird ist, fragt ihr euch. Ja, das, was sie halt jetzt vorhat, sie ist nämlich Heilerin, nennt sich jetzt nicht mehr Michelle, sondern Wak Han und bietet Jenseitskontakte und Heilgespräche an. Ja, nee, genau. Und damit war es das auch wieder mit den skurrilen Nachrichten.

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1: Neue Mucke gibt's gleich für euch von Miles Smith. Der hat nämlich einen schönen neuen Track rausgebracht, heißt Heaven. Jetzt geht's aber erstmal weiter mit Alex Warren und ich bin's, Vivi. Schönen Freitagabend euch.
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Freitags gibt's neue Mucke und die checken wir natürlich hier. Ist wirklich der Newcomer aus der UK, Miles Smith. Den kennen wir unter anderem von Songs wie Drive Safe zusammen mit Niall Horan oder auch Stargazing. Auf jeden Fall krasses Talent, krasse Stimme hat der Mann. Heute ist sein allererstes Album rausgekommen, mit dem er auch dieses Jahr auf Tour gehen wird. Und dieser Song hier ist mit drauf. My Mess, My Heart, My Life hört ihr jetzt von Miles Smith auf Energy. 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

0: Jede Mannschaft, die bei der WM mitspielt, hat einen Spitznamen, außer die deutsche Nationalmannschaft. Und es sind wirklich geile Spitznamen dabei, wie zum Beispiel bei Usbekistan. Das sind einfach die weißen Wölfe. Wie geil ist das bitte? Senegal sind die Löwen von Teranga. Die Spanier, La Roja. Das sind so coole Spitznamen. Ja. Und wir Deutschen haben halt einfach keinen.
1: Aber wir sammeln jetzt wirklich, was sind so Namen, die ihr im Kopf habt für die deutsche Nationalmannschaft? Sabrina hat uns da was geschickt. Achtung.
2: Also, ich habe mir ein paar Gedanken gemacht und ich würde die deutsche Nationalmannschaft betiteln als die rosa Rüsselbande. ganz unter dem Motto, entweder halt gemeinsam stark, egal welche Farbe der Stoßzahn hat, oder die rosa Rüsselbande, eine Herde, ein Ziel.
1: Bin ich die Einzige, geil, die da irgendwie ein bisschen zweideutig?
0: Definitiv schon, aber ich finde den Namen viel zu gut. Bitte Petition starten und an den DFB weitergeben.
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5: Bonn muss weiter mit großen Verkehrsproblemen leben. Die Autobahnbrücke im Stadtnorden bleibt für Autos und Lastwagen bis mindestens Ende 2028 gesperrt. Die kaputte Vorlandbrücke wird abgerissen und neu gebaut. Aktuell suchen rund 100.000 Fahrzeuge pro Tag andere Wege. Die Stadt richtet deshalb neue Park-and-Ride-Plätze ein. Außerdem ist der ÖPNV kostenlos. Essen will stärker gegen Einsamkeit vorgehen. Die Stadt hat dazu nun eine Karte entwickelt, quasi als Orientierungsrahmen für gemeinsames Handeln von Bürgern, Verwaltung, Politik, Wissenschaft und auch Wirtschaft. Vorgestellt werden soll die Charta im September.
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5: Im Studio Gisa Weber. Sabotageakte wie in Berlin oder Flutkatastrophen wie im Ahrtal. Deutschland soll besser auf den Ernstfall vorbereitet sein. Die deutschen Innenminister wollen den Zivil- und Katastrophenschutz stärken. Allein der Bund will in den nächsten Jahren Milliarden etwa für Feuerwehr oder THW bereitstellen, um die Bevölkerung besser zu schützen. Zum Abschluss des EU-Gipfels in Brüssel ist es ums Geld gegangen. Die Mitglieder hatten über den nächsten Haushalt beraten. Eine Einigung gab es bei diesem Treffen nicht. Der aktuelle Vorschlag sei aus deutscher Sicht unbezahlbar, sagte Kanzler Merz. Deutschland zahlt von allen EU-Staaten das meiste Geld in die Gemeinschaftskasse ein. In Potsdam hat der Bundesparteitag der Linken begonnen. Die Delegierten wollen bei dem dreitägigen Treffen eine neue Parteispitze wählen. Die Vorsitzende Ines Schwertner stellt sich dabei morgen erneut zur Wahl, im Team mit Luigi Pantisano. Co-Parteichef Jan van Aken kandidiert aus gesundheitlichen Gründen nicht mehr. Mexiko hat es als erstes Land in die K.O.-Phase der Fußball-WM geschafft. Heute Abend können die USA oder Australien nachziehen. Je nachdem, wer das Duell gewinnt. Außerdem spielt Schottland gegen Marokko, Brasilien trifft auf Haiti und die Türkei auf Paraguay.
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0: Partys an bei euch mit mir, Vivi, und meinem Kollegen Armani.
1: Hallo.
0: Und aus gegebenem Anlass, weil bei uns gewinnt ihr ja im Energy Festival Sommer eure Festival-Tickets, Armani, hast du ein kleines Quiz für mich vorbereitet?
1: Ganz genau.
0: Es geht um ein skurriles Festival und ich soll sagen, gab's das wirklich oder gibt's das wirklich oder ist es komplett erfunden?
1: Ganz genau, du musst raten. Mhm. Und zwar das Underwater Music Festival. Ist ein Musikfestival, das komplett unter Wasser stattfindet.
0: In Atlantis quasi.
1: Ganz genau. Okay. Musiker tauchen mit Sauerstoffflaschen ab und spielen auf wasserfesten Instrumenten.
0: Nee.
1: Die Besucher sind im Taucheranzug und singen mit und die Musik läuft über Unterwasserlautsprecher.
0: Nein, nein, das kann ich nicht glauben. Das hast du dir komplett ausgedacht. Sowas gibt es nicht. Glaube ich nicht.
1: Also, das Lower Keys Underwater Music Festival findet tatsächlich jeden Sommer in Florida statt.
0: Das ist ja irre. Was für ein Aufwand und warum? Ich frage mich halt, warum macht man das?
1: Das wurde ins Leben gerufen, um auf das Bewusstsein für den Schutz von Korallenriffen hinzuweisen,
0: ja,
1: sozusagen.
0: Ja, ja. Ja, finde ich aber cool. Also krass, dass man sich sowas ausdenkt. Auf dieses Festival geht ihr nicht for free. Das sage ich euch jetzt schon. Da schicken wir euch nicht hin. Aber es gibt ganz viele tolle Festivals, wofür ihr natürlich Tickets gewinnen könnt bei uns. 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
1: Easy.
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um 20 Uhr an diesem, wie ich finde, mit Abstand besten aller Feierabende. Freitag rein jetzt in dieses Wochenende. Gleich mit Ava Max für euch. Den Anfang macht jetzt aber Dermot Kennedy Funeral und immer die besten neuen Hits.

mehr Eis in der Eisdiele zu bekommen, ohne dafür zu bezahlen, das ist ganz einfach. Energy ist an bei euch an diesem Freitagabend rein, jetzt ins Wochenende. Es wird heiß, an den Eisdielen wird es viel zugehen, aber wir haben jetzt einen fantastischen Eis-Lifehack für euch, denn es gibt eine passende Studie, die sagt, es gibt zwei Sätze. Wenn ihr die in der Eisdiele sagt, dann bekommt ihr rund 10% mehr Eis. Zum einen ist es, bei Ihnen schmeckt es immer am besten. Und Ihr Eis ist das Beste der Stadt. So, wer die zwei Sätze beim Bestellen sagt, der bekommt wirklich größere Kugeln. Und die Studie zeigt auch, wer beim Bestellen sehr schweigsam ist, der bekommt nur die normale Größe oder sogar weniger. Ist ja auch ein bisschen Psychologie. Also, dass die Studie festhält, finde ich super. Aber ist ja auch klar, es sind ja auch nur Menschen, die da die Eiskugeln rausgeben, wenn die auch noch die Besitzer des Ganzen sind. Und dann schmeichelt jemand, das kennt man ja auch, dann gibt's einfach ein bisschen mehr. Das höflich sein, vielleicht ein bisschen flunkern, aber opportunistisch zum Ziel kommen. Fantastisch. Schönes Wochenende.

Den fantastischen Sänger Khalid hören wir jetzt hier bei Energy, der US-Amerikaner, der, und das wusste ich auch lange nicht, in Deutschland mal gelebt hat, hat seine Kindheit und Jugend hier zum Teil verbracht, deshalb kommt er immer, wenn er Folge hat, auch nach Berlin, um die dort zu feiern. Er meinte, er liebt diese Stadt, diese Subkultur, diese Clubtouren, die man spätabends oder wann auch immer noch machen kann, ist großer, großer Fan von Berlin und von Deutschland, mittlerweile längst schon wieder zurückgekehrt in die Staaten, ist auch der beste Freund von Billie Eilish, das finde ich immer so random, beziehungsweise auch nicht, weil sich beide einfach gut verstehen und tolle Menschen und Musiker sind. Dive into me, jetzt gemeinsam mit Alok und immer den besten neuen Hits.

0: Immer die besten neuen Hits hört ihr hier bei Energy. Gleich mit Paul Monkey für euch. Außerdem Felix Jähn und Tiffany Aris macht den Anfang.
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1: So, morgen um die Zeit wird der Puls allmählich ein bisschen höher sein, vor allem bei natürlich den Fußballfans aus Deutschland. Ich zähle mich dazu. Morgen ab 22 Uhr spielen wir das zweite Gruppenspiel gegen die Elfenbeinküste. Klar, durch diesen neuen Modus, ne, mit irgendwie kommen die da weiter, sind wir natürlich nach dem ersten Sieg jetzt auch schon fast gesetzt im 16. Finale. Aber trotzdem gilt das Ganze morgen so als erster Härtetest, denn die Elfenbeinküste ist richtig stark. Und unser deutscher Keeper Manuel Neuer, der fühlt sich gut vorbereitet.
2: Ich glaube, dass es nach dem zweiten Spiel schon was sehr Besonderes für uns wäre, dass wir qualifiziert sind, in die Knockout-Runde zu gehen und dann man vielleicht ein bisschen weiter nach vorne schauen kann. Es wird ja schon viel so über Frankreich geredet, aber das wollen wir überhaupt nicht. Wir wollen einfach nur aufs nächste Spiel schauen.
1: Vor dem Spiel ist nach dem Spiel, weiß natürlich auch der dienstälteste Deutsche Manuel Neuer, bei dem wir froh sind natürlich, dass er wieder dabei ist. Morgen Abend geht's los im Free TV im ZDF oder wenn ihr Lust habt, auf die deutsche Kate Scott, nämlich Johannes Bekerner. Auch auf Magenta TV wird das Ganze natürlich übertragen.
3: Ja.

0: Immer die besten neuen Hits, hört euch hier bei Energy gleich mit dem ganz neuen Song von Austies für euch. Außerdem Harrison und Alex Warren macht den Anfang.
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um 5 vor 9 hier bei Energy. Freitagabend rein jetzt in dieses Wochenende mit Austis, The Art of Letting Go. Austis, die ursprünglich aus Island kommt, jetzt aber Jubiläum hat, seit 10 Jahren in Berlin lebt und eine richtig gute Zeit hier hat. Immer die besten neuen Hits Austis hier bei Energy.

0: mit Julian.
1: Um 21 Uhr an diesem Freitag. Gleich gibt's eine neue Folge vom WM-Follow-up mit 44 Trikots. Siad wird gleich hier sein, der uns dann verrät, worauf es morgen gegen die Elfenbeinküste ankommt und vor allen Dingen, was sein ungewöhnlichster Trikotwunsch in seinem Laden war. Das alles gleich, vor uns immer noch Kygo mit immer den besten neuen Hits.

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0: Yes, mein lieber Kollege Ziad ist wieder da von 44 Trikots. Der beste Vintage-Trikotladen in Deutschland hat er in Berlin-Wilmersdorf. Mit ihm quatsche ich so über die WM. Lieber Ziad, das letzte Mal, dass wir uns gesprochen haben, war vor dem fulminanten 7:1. Ist das jetzt noch höher einzuschätzen, nachdem jetzt ja auch Portugal, die Schweiz und Spanien nicht gewonnen hat?
2: Ja, ich glaube, es gibt halt auch innerhalb der Kleinen noch kleinere. Mhm. Und da ist Curaçao auf jeden Fall mit dabei. Deswegen, ich würde den Sieg auf jeden Fall sehr, sehr gut werten, aber auch nicht zu hoch. Jetzt wird sich am Samstag zeigen, ob es gegen die Elfenbeinküste auch funktioniert.
0: Ja, du sprichst das passend an. Elfenbeinküste morgen um 22 Uhr. Worauf wird es da jetzt ankommen, glaubst du?
2: Ja, jetzt gegen die Elfenbeinküste wird es auf jeden Fall viel mehr auf die Defensive ankommen. Elfenbeinküste ist extrem stark, hat super, super Angreifer und ich bin sehr gespannt, wie das ausgeht.
0: Ziad, ich habe es gesagt, du hast einen Vintage-Trikotladen. Merkst du jetzt auch bei dir im Geschäft, dass der WM-Hype so allmählich richtig anfängt?
2: Ja, extrem. Mittlerweile fragen mich die Leute wirklich jeden Tag nach Nationalmannschaftstrikots. Mhm. So viele kann ich gar nicht haben. Bosnien wird extrem viel nachgefragt zum Beispiel, aber auch Senegal und so weiter und so fort.
0: Ja, Bosnien gestern 4:1 gegen die Schweiz verloren. Klingt deutlicher, als es war. Kannst du dich so erinnern, was war denn so die krasseste Trikotanfrage, die du jemals bei dir im Laden hattest?
2: Ich weiß bis heute nicht, ob es ein Witz war oder nicht, weil er hat mich mit einer ganz schön ernsten Miene dabei angeschaut, aber mich hat mal jemand gefragt, ob ich ein Matchhorn Maradona-Trikot habe.
0: Sowas gibt's natürlich nicht auf dem freien Markt. Ziad, dich gibt's zum Glück auf dem freien Markt. Du bist auch nächste Woche wieder für uns da am Freitag, um dann das nächste WM-Follow-up vorzubereiten. Darauf freue ich mich und jetzt hoffen wir erstmal, dass wir morgen gegen die Elfenbeinküste sehr gut aussehen. Danke dir, Ziad.

Es ist Freitagabend, es ist der Start ins Wochenende, es ist WM, morgen spielt Deutschland, die Sonne scheint, die Eisdielen haben auf und als wäre das nicht genug der guten Nachricht, hat Mal Smith auch noch einen neuen Song am Start, der heißt Heaven und den haben wir jetzt zum allerersten Mal hier bei mir in der Sendung. Immer die besten neuen Hits.

0: Immer die besten neuen Hits hört ihr hier bei Energy gleich. Martin Garrix für euch, außerdem Kamrat und Teddy Swims macht den Anfang.
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0: So, und jetzt wird richtig gedatet.
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0: Immer die besten neuen Hits hört ihr hier bei Energy, gleich mit Norma Jean Martini, außerdem mit Somber und Taylor Swift macht den Anfang.
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ist spät geworden hier bei Energy. Freitagabend, so spät, dass ich jetzt raus bin für heute. Habt ein grandioses Wochenende. Hier geht's gleich weiter ab 22 Uhr mit dem Energy Extra war Dance Mix. Die besten DJs legen für euch auf, damit ihr auch gut in dieses Partywochenende reinstartet, wenn ihr denn so wollt. Und wir hören uns am Montag wieder ab 20 Uhr. Bis dahin, kommt gut durch. Ciao, ich bin raus. Bis Montag.

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2: Ein schönes Wochenende, Dominik Häusel mal hier und ich spüre euch jetzt in den nächsten 60 Minuten die weltweit besten Dances und brandneuen Sound. Die neue Single von DJ Star Topic ist heute rausgekommen, heißt Tic Tac und ist ein absolutes Clubbrett.
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GXA Valenz hier mit Robin Schulz und seiner Single zusammen mit Barb's Better Times. Robin Schulz an diesem Wochenende übrigens in Tschechien unterwegs, aber auch hier bei Energy. Ihr hört ihn exklusiv um 1 Uhr mit einem DJ-Set. Robin Schulz heute Abend noch bei Energy. Außerdem um 2 Uhr Olli Heldens und um 3 Uhr Medusa. Das komplette Lineup gibt's auf energy.de. Klickt euch gerne rein. Ich bin Dominik Häuselmeier, spiele euch bis 23 Uhr die weltweit besten Dance-Hits. Und das hier ist die aktuelle Single von Keanu Silva und Six, You and I.

0: Also letzte Woche rausgekommen, die neue Single von Gampa und Dadoni und Trips. Trips ist in Polen absoluter Star, sitzt in der Jury von The Voice Kids und hat jetzt zusammen mit Gampa und Dadoni eben hier eine unfassbar schöne Hausnummer gemacht. What You Want in Energy Extravidenz.
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